0: vor allem am Montag früh morgens und es wird etwas kühler. Hallo auf die Straßen, wo aktuell wenig los ist. Wir schauen nur kurz auf die A9 München Richtung Nürnberg zwischen Langenbruck und Manching. Vorsicht, hier liegt möglicherweise noch eine Leiter auf der Fahrbahn. Allen unterwegs eine gute und vor allem sichere Fahrt.
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1: Ich bin Gregor Jose Moser. Zu den Überlebenden der Sturzflut in Nepal gehört auch eine vierköpfige Familie aus Bayern aus dem Berchtesgadener Land. Das hat der Vater mitgeteilt. Demnach wurden die vier per Hubschrauber von der Armee in Sicherheit gebracht. Wegen früherer Erdrutsche hatte die Familie ihre Wanderung abgebrochen. Das rettete ihnen vermutlich das Leben. In Nepal sowie im angrenzenden Tibet wurden nach der Sturzflut bisher über 580 Todesopfer geborgen. Etwa 2500 weitere Menschen werden noch vermisst. Thronwechsel in Norwegen. Das Land trauert um König Harald V., der im Alter von 89 Jahren gestorben ist. Sein Sohn hat die Nachfolge angetreten, Håkon der Siebte. Sigrid Harms berichtet aus Oslo.
2: König Harald war für viele Norweger wie ein Großvater. Er war unglaublich beliebt, hatte viel Humor und war dem Volke nah. Sein 53-jähriger Sohn Håkon hat große Fußstapfen zu füllen, aber der Job ist ihm nicht fremd. Seit langem ist er für das Königshaus im Dienst. Seine Frau Mette Marit ist nun Königin von Norwegen, auch wenn Haralds Frau Sonja ihren Königinnentitel behält.
1: Das waren die Nachrichten um halb. Der Regen wandert in Richtung Südosten und lässt nach. Die Temperaturen sinken auf 15 bis 11 Grad. Tagsüber und bis Montag scheint häufig die Sonne. In den Nächten sind einzelne Schauer und Gewitter unterwegs, vor allem am Montag früh morgens. Und es wird etwas kühler.
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1: Es ist 3 Uhr. Ich bin Gregor Jose Moser. Für die Lohnfortzahlung im Krankheitsfall haben deutsche Unternehmen vergangenes Jahr eine Rekordsumme ausgezahlt, nämlich 85,6 Milliarden Euro. Das berichtet die Rheinische Post, die sich auf das arbeitgebernahe Institut der deutschen Wirtschaft beruft. Damit hätten sich die Aufwendungen innerhalb von 15 Jahren mehr als verdoppelt. Grund für die Entwicklung seien unter anderem eine gestiegene Beschäftigung und höhere Löhne. Hitzeschutz und Klimaanpassung gehören ins Grundgesetz, findet Bundesumweltminister Schneider. Bei der Union stößt das bisher auf Ablehnung, trotzdem sei das Thema für ihn nicht erledigt, hat der SPD-Politiker der Funke Mediengruppe gesagt. Aber, so Schneider, eine Grundgesetzänderung mache man nicht von heute auf morgen. Die SPD-Ministerien wollen bei der Klimaanpassung ermöglichen, dass der Bund Maßnahmen von Ländern und Kommunen stärker mitfinanziert. In einem Referendum entscheiden die Isländer heute darüber, ob mit der EU erstmals nach 13 Jahren wieder Beitrittsgespräche geführt werden sollen. Alles deutet auf einen knappen Ausgang hin. Mehr von Dieter Ebeling aus Brüssel.
2: Letzte Umfragen sprechen von einer hauchdünnen Mehrheit für neue Verhandlungen. Denn der Insel im Nordatlantik geht es wirtschaftlich nicht gut und es gibt Sorgen um die künftige Sicherheit, ganz ohne eine eigene Armee. Aber es gibt auch Bedenken, den lebenswichtigen Fischfang der EU-Kontrolle zu unterwerfen.
1: In Teilen Bayerns hat es Unwetter mit Hagel, Starkregen und viel Wind gegeben. Die Schäden sind zunächst überschaubar geblieben. So teilte etwa die Polizei in Schwaben mit, die Einsätze hätten sich in Grenzen gehalten und die Lage sei entspannt geblieben. Der Deutsche Wetterdienst hatte zuvor eine Unwetterwarnung für die Regierungsbezirke Schwaben, Mittelfranken und Oberbayern herausgegeben. Der FC Bayern hat die neue Fußball-Bundesliga-Saison mit einem deutlichen Heimsieg eröffnet. Mit 5:1 setzte sich der Titelverteidiger und Rekordmeister am Abend gegen den VfB Stuttgart durch. In der zweiten Liga hat Eintracht Braunschweig nach einer 2:0-Führung noch mit 3:5 gegen Hertha BSC verloren. Osnabrück gewann in Bochum mit 1:0. Es ist jetzt 3:15. Der Regen wandert in Richtung Südosten und lässt nach. Die Temperaturen sinken auf 15 bis 11 Grad. Tagsüber und bis Montag scheint häufig die Sonne. In den Nächten sind einzelne Schauer und Gewitter unterwegs, vor allem am Montag früh morgens. Und es wird etwas kühler. Hallo auf die Straßen und da ist aktuell alles ruhig soweit. Mir liegen keine Meldungen vor. Gute Fahrt.
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1: Ich bin Gregor Jose Moser. Für die Lohnfortzahlung im Krankheitsfall haben deutsche Unternehmen vergangenes Jahr eine Rekordsumme ausgezahlt, nämlich 85,6 Milliarden Euro. Das berichtet die Rheinische Post, die sich auf das arbeitgebernahe Institut der deutschen Wirtschaft beruft. Damit hätten sich die Aufwendungen innerhalb von 15 Jahren mehr als verdoppelt. Grund für die Entwicklung seien unter anderem eine gestiegene Beschäftigung und höhere Löhne. Hitzeschutz und Klimaanpassung gehören ins Grundgesetz, findet Bundesumweltminister Schneider. Bei der Union stößt das bisher auf Ablehnung, trotzdem sei das Thema für ihn nicht erledigt, hat der SPD-Politiker der Funke Mediengruppe gesagt. Aber, so Schneider, eine Grundgesetzänderung mache man nicht von heute auf morgen. Die SPD-Ministerien wollen bei der Klimaanpassung ermöglichen, dass der Bund Maßnahmen von Ländern und Kommunen stärker mitfinanziert. Das waren die Nachrichten um halb. Der Regen wandert in Richtung Südosten und lässt nach. Die Temperaturen sinken auf 15 bis 11 Grad. Tagsüber und bis Montag scheint häufig die Sonne. In den Nächten sind einzelne Schauer und Gewitter unterwegs, vor allem am Montag früh morgens. Und es wird etwas kühler.
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1: Es ist 4 Uhr. Ich bin Gregor Jussé Moser. Bei der geplanten Abschaffung der Rente mit 63 kann sich Arbeitsministerin Baas eine Übergangsfrist von 5 Jahren vorstellen. Die Menschen bräuchten solche Übergangsfristen und einen Vertrauensschutz, um ihre Lebensplanung anzupassen, hat die SPD-Chefin der Funke Mediengruppe gesagt. Auch Unionsfraktionschef Frei hatte sich offen für eine Übergangsregelung gezeigt. Abschied genommen haben tausende Menschen in der norwegischen Hauptstadt Oslo von König Harald V. Der Sarg des gestern Verstorbenen wurde am Abend vom Krankenhaus zum königlichen Schloss gebracht. Trotz strömenden Regens waren die Straßen voller Menschen, die Blumen und norwegische Flaggen trugen. Neuer norwegischer König ist Haralds Sohn Håkon. Venezuela verfügt über die größten bekannten Erdölreserven der Welt und die USA haben künftig wohl Zugriff darauf. Präsident Trump zufolge haben die USA ein Ölabkommen mit dem südamerikanischen Land geschlossen. Damit sichere man sich mehr als 65 Milliarden Barrel Öl, angeblich eine Verdoppelung der US-Reserven. Nach der Sturzflut im Himalaya suchen Einsatzkräfte weiter nach rund 2500 Vermissten. Schlammmassen und zerstörte Straßen und Brücken erschweren die Rettungsarbeiten. Die Zahl der Toten ist den Behörden nach auf fast 600 gestiegen. Unter den Vermissten sind auch mehrere Deutsche. Gestern konnte eine Familie aus dem Berchtesgadener Land per Hubschrauber in Sicherheit gebracht werden. Der FC Bayern München ist mit einem Heimsieg in die neue Saison der Fußball-Bundesliga gestartet. Der Titelverteidiger und Rekordmeister gewann die Eröffnungspartie gegen den VfB Stuttgart mit 5:1. Bayern-Star Alexander Pavlovic über den klaren Sieg.
2: Ja, wir haben von Anfang bis Ende alles gegeben und ist oft gegen Stuttgart so, dass sie mit der zweiten Hälfte ein bisschen einbrechen, nicht mehr so viel Kraft haben und es war heute wieder so und wir machen immer weiter, hören nicht auf und machen unsere Tore.
1: In der zweiten Liga hat Bochum zu Hause mit 0:1 gegen Osnabrück verloren. Eintracht Braunschweig musste sich nach einer 2:0-Führung ebenfalls daheim noch mit 3:5 Hertha BSC geschlagen geben. Es ist jetzt 4:15. Zum Start in den Samstag bekommen wir viel Sonnenschein. Im Laufe des Tages kommen ein paar Wolken dazu. Am Nachmittag ziehen dann von Westen her immer dichtere Wolken heran mit ersten lokalen Schauern. Die Temperaturen erreichen heute maximal 22 bis 27 Grad. Von morgen bis Mittwoch wechseln sich Sonne und Wolken ab. Vereinzelt gibt es Schauer oder Gewitter. In der Nacht auf Montag regnet es häufiger. Die Temperaturen ändern sich wenig. Hallo auf die Straßen und Vorsicht bitte auf der A99 München Südwest Richtung München Fröttmanning Süd. Zwischen München Neuherberg und Auffahrt München Fröttmanning Nord hat es einen Unfall gegeben. Ansonsten alles ruhig soweit. Ich wünsche eine gute Fahrt.

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1: Ich bin Gregor Jussé Moser. Bei der geplanten Abschaffung der Rente mit 63 kann sich Arbeitsministerin Baas eine Übergangsfrist von 5 Jahren vorstellen. Die Menschen bräuchten solche Übergangsfristen und einen Vertrauensschutz, um ihre Lebensplanung anzupassen, hat die SPD-Chefin der Funke Mediengruppe gesagt. Auch Unionsfraktionschef Frei hatte sich offen für eine Übergangsregelung gezeigt. Abschied genommen haben tausende Menschen in der norwegischen Hauptstadt Oslo von König Harald V. Der Sarg des gestern Verstorbenen wurde am Abend vom Krankenhaus zum königlichen Schloss gebracht. Trotz strömenden Regens waren die Straßen voller Menschen, die Blumen und norwegische Flaggen trugen. Neuer norwegischer König ist Haralds Sohn Håkon. Das waren die Nachrichten um 5:30. Zum Start in den Samstag bekommen wir viel Sonnenschein. Im Laufe des Tages kommen ein paar Wolken dazu. Am Nachmittag ziehen dann von Westen her immer dichtere Wolken heran mit ersten lokalen Schauern. Die Temperaturen erreichen heute maximal 22 bis 27 Grad. Von morgen bis Mittwoch wechseln sich Sonne und Wolken ab. Vereinzelt gibt es Schauer oder Gewitter. In der Nacht auf Montag regnet es häufiger. Die Temperaturen ändern sich wenig.
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1: Es ist 5 Uhr. Ich bin Gregor José Moser. Hitzeschutz und Klimaanpassung gehören ins Grundgesetz, findet Bundesumweltminister Schneider. Bei der Union stößt das bisher auf Ablehnung, trotzdem sei das Thema für ihn nicht erledigt, hat der SPD-Politiker der Funke Mediengruppe gesagt. Aber, so Schneider, eine Grundgesetzänderung mache man nicht von heute auf morgen. Die SPD-Ministerien wollen bei der Klimaanpassung ermöglichen, dass der Bund Maßnahmen von Ländern und Kommunen stärker mitfinanziert. Für die Lohnfortzahlung im Krankheitsfall haben deutsche Unternehmen vergangenes Jahr eine Rekordsumme ausgezahlt, nämlich 85,6 Milliarden Euro. Das berichtet die Rheinische Post, die sich auf das arbeitgebernahe Institut der deutschen Wirtschaft beruft. Damit hätten sich die Aufwendungen innerhalb von 15 Jahren mehr als verdoppelt. Grund für die Entwicklung seien unter anderem eine gestiegene Beschäftigung und höhere Löhne. Die USA haben sich nach Angaben von Präsident Trump neue riesige Ölvorkommen in Venezuela gesichert. Aus Washington berichtet Tina Eck.
2: Venezuela hat mit die größten Ölvorkommen der Welt und Trump will sich rund ein Fünftel davon sichern. Die USA machen seit letztem Jahr gehörig militärisch und wirtschaftlich Druck. Nach den Worten Trumps werden sich die US-Ölvorkommen mit diesem Deal mehr als verdoppeln und damit auch die hiesigen Benzinpreise senken. Wegen denen nämlich ist Trump hierzulande innenpolitisch schwer unter Druck.
1: In Teilen Bayerns hat es Unwetter mit Hagel, Starkregen und viel Wind gegeben. Die Schäden sind zunächst überschaubar geblieben. So teilte etwa die Polizei in Schwaben mit, die Einsätze hätten sich in Grenzen gehalten und die Lage sei entspannt geblieben. Der Deutsche Wetterdienst hatte zuvor eine Unwetterwarnung für die Regierungsbezirke Schwaben, Mittelfranken und Oberbayern herausgegeben. Der FC Bayern hat die neue Fußball-Bundesliga-Saison mit einem deutlichen Heimsieg eröffnet. Mit 5:1 setzte sich der Titelverteidiger und Rekordmeister am Abend gegen den VfB Stuttgart durch. In der zweiten Liga hat Eintracht Braunschweig nach einer 2:0-Führung noch mit 3:5 gegen Hertha BSC verloren. Osnabrück gewann in Bochum mit 1:0. Es ist jetzt 5:15. Zum Start in den Samstag bekommen wir viel Sonnenschein. Im Laufe des Tages kommen ein paar Wolken dazu. Am Nachmittag ziehen dann von Westen her immer dichtere Wolken heran mit ersten lokalen Schauern. Die Temperaturen erreichen heute maximal 22 bis 27 Grad. Von morgen bis Mittwoch wechseln sich Sonne und Wolken ab. Vereinzelt gibt es Schauer oder Gewitter. In der Nacht auf Montag regnet es häufiger. Die Temperaturen ändern sich wenig. Guten Morgen auf die Straßen, wo relativ wenig los ist gerade. Wir schauen nur kurz auf die A3 Nürnberg Richtung Passau. Zwischen Metten und Hengersberg. Vorsicht hier, Gefahr durch 4 defekte Pkw. Allen unterwegs eine gute und vor allem sichere Fahrt.
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1: Ich bin Gregor Jose Moser. Guten Morgen. Hitzeschutz und Klimaanpassung gehören ins Grundgesetz, findet Bundesumweltminister Schneider. Bei der Union stößt das bisher auf Ablehnung, trotzdem sei das Thema für ihn nicht erledigt, hat der SPD-Politiker der Funke Mediengruppe gesagt. Aber, so Schneider, eine Grundgesetzänderung mache man nicht von heute auf morgen. Die SPD-Ministerien wollen bei der Klimaanpassung ermöglichen, dass der Bund Maßnahmen von Ländern und Kommunen stärker mitfinanziert. Für die Lohnfortzahlung im Krankheitsfall haben deutsche Unternehmen vergangenes Jahr eine Rekordsumme ausgezahlt, nämlich 85,6 Milliarden Euro. Das berichtet die Rheinische Post, die sich auf das arbeitgebernahe Institut der deutschen Wirtschaft beruft. Damit hätten sich die Aufwendungen innerhalb von 15 Jahren mehr als verdoppelt. Grund für die Entwicklung seien unter anderem eine gestiegene Beschäftigung und höhere Löhne. Das waren die Nachrichten um 9:30. Zum Start in den Samstag bekommen wir viel Sonnenschein. Im Laufe des Tages kommen ein paar Wolken dazu. Am Nachmittag ziehen dann von Westen her immer dichtere Wolken heran mit ersten lokalen Schauern. Die Temperaturen erreichen heute maximal 22 bis 27 Grad. Von morgen bis Mittwoch wechseln sich Sonne und Wolken ab. Vereinzelt gibt es Schauer oder Gewitter. In der Nacht auf Montag regnet es häufiger. Die Temperaturen ändern sich wenig.
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5: Es ist 6 Uhr. Ich bin Julia Wasilkow. Eine verpflichtende Krankschreibung ab Tag 1. Diese Pläne der Bundesregierung hat Arbeitsministerin Baas jetzt in Frage gestellt. Sie sei koalitionstreu, aber wir sollten uns schon mal fragen, ob das sinnvoll sei, sagte die SPD-Chefin der Funke Mediengruppe. Thomas Brockt.
6: Die Fraktionsspitzen haben gerade noch mal bekräftigt, dass alle Reformvorhaben bis Jahresende komplett umgesetzt werden sollen, also auch die Krankschreibung ab Tag 1. Baas stellt trotzdem die Sinnfrage, schließlich soll es auch Ausnahmen für Unternehmen mit eigenen Regelungen geben. Und Baas fürchtet deutlich längere Ausfallzeiten, wenn Menschen auch mit leichtem Infekt schon am ersten Tag zum Arzt gehen.
5: Nach der Sturzflut im Himalaya suchen Einsatzkräfte weiter nach rund 2500 Vermissten. Die Zahl der Toten ist auf fast 600 gestiegen. Unter den Vermissten sind auch mehrere Deutsche. Gestern konnte eine Familie aus Berchtesgaden per Hubschrauber in Sicherheit gebracht werden. Tausende Menschen haben in Oslo Abschied von König Harald V. genommen. Der Sarg wurde am Abend vom Krankenhaus zum königlichen Schloss gebracht. Trotz strömenden Regens waren die Straßen voller Menschen, die Blumen und norwegische Flaggen trugen. Neuer norwegischer König ist Haralds Sohn Hakon. Pfifferlinge, Steinpilze oder Maronen finden Bayerns Pilzsammler gerade kaum. Anders als üblich. Schuld sind Hitze und Trockenheit in diesem Sommer. Die Pilze stecken zwar im Boden, schaffen es aber nicht, Fruchtkörper zu bilden. Dafür brauchen sie Wasser. Wenn es bald ordentlich regnet, können die Pilze sprießen. Die neue Saison in der Fußball-Bundesliga hat begonnen und Titelverteidiger FC Bayern hat gleich mal einen Heimsieg eingefahren. München schlug Stuttgart deutlich mit 5:1. Am Nachmittag empfängt Leipzig Gladbach, Köln hat Hoffenheim zu Gast und am Abend trifft Vizemeister Dortmund auf den HSV. Es ist 6:15. Heute gibt's erstmal viel Sonne, im Laufe des Tages kommen dann ein paar Wolken dazu. Am Nachmittag ziehen dann von Westen her immer dichtere Wolken heran, mit ersten lokalen Schauern. Die Temperaturen erreichen heute maximal 22 bis 27 Grad. Von morgen bis Mittwoch wechseln sich Sonne und Wolken ab. Vereinzelt gibt es Schauer oder Gewitter. Die Temperaturen ändern sich wenig. Hallo auf die Straßen, gerade ganz normaler Verkehr. Gute Fahrt.
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11: Ich bin Julia Wasilkow. Guten Morgen. Eine verpflichtende Krankschreibung ab Tag 1. Diese Pläne der Bundesregierung hat Arbeitsministerin Baas jetzt in Frage gestellt. Sie sei koalitionstreu, aber wir sollten uns schon mal fragen, ob das sinnvoll sei, sagte die SPD-Chefin der Funke Mediengruppe. Thomas Brockt.
12: Die Fraktionsspitzen haben gerade noch mal bekräftigt, dass alle Reformvorhaben bis Jahresende komplett umgesetzt werden sollen, also auch die Krankschreibung ab Tag 1. Baas stellt trotzdem die Sinnfrage, schließlich soll es auch Ausnahmen für Unternehmen mit eigenen Regelungen geben. Und Baas fürchtet deutlich längere Ausfallzeiten, wenn Menschen auch mit leichtem Infekt schon am ersten Tag zum Arzt gehen.
11: Nach der Sturzflut im Himalaya suchen Einsatzkräfte weiter nach rund 2500 Vermissten. Die Zahl der Toten ist auf fast 600 gestiegen. Unter den Vermissten sind auch mehrere Deutsche. Gestern konnte eine Familie aus Berchtesgaden per Hubschrauber in Sicherheit gebracht werden. Das waren die Nachrichten um 12:30. Heute gibt's erstmal viel Sonne, im Laufe des Tages kommen dann ein paar Wolken dazu. Am Nachmittag ziehen dann von Westen her immer dichtere Wolken heran mit ersten lokalen Schauern. Die Temperaturen erreichen heute maximal 22 bis 27 Grad. Von morgen bis Mittwoch wechseln sich Sonne und Wolken ab. Vereinzelt gibt es Schauer oder Gewitter. Die Temperaturen ändern sich wenig.
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20: Es ist 7 Uhr, ich bin Julia Wasilkow. Die Berliner Verwaltung wird von Hackern erpresst. Das hat der regierende Bürgermeister Wegner jetzt bestätigt. Vor 2 Wochen war der Hackerangriff auf das Datennetz der Verwaltung bekannt geworden. Die Erpresser fordern rund 2 Millionen Euro in Bitcoin. Sie behaupten, sensible Daten zu haben. Berlin wird nicht auf die Erpressung eingehen. Die USA haben offenbar ein Ölabkommen mit Venezuela geschlossen. Nach Angaben von Präsident Trump sichern sich die USA damit mehr als 65 Milliarden Barrel Öl. Tina Eck.
21: Venezuela hat mit die größten Ölvorkommen der Welt und Trump will sich rund ein Fünftel davon sichern. Die USA machen seit letztem Jahr gehörig militärisch und wirtschaftlich Druck. Trump warf Venezuela vor, Öl, Land und Vermögenswerte gestohlen zu haben, die er wiederhaben wolle.
20: Im Himalaya-Gebiet werden nach der Sturzflut 2500 Menschen vermisst. Meterhoher Schlamm, unzerstörte Straßen und Brücken erschweren die Rettungsarbeiten. Die Zahl der Toten gaben die Behörden aktuell mit fast 600 an. Eine Familie aus dem Berchtesgadener Land konnte gestern aus dem Katastrophengebiet ausgeflogen werden. Ein Tornado hat eine der markantesten mittelalterlichen Kirchen Norditaliens schwer beschädigt. Die Kathedrale von Cremona. Durch das Unwetter gestern brach der obere Teil des Turms ab. Der heftige Sturm traf auch das historische Rathaus der Stadt und weitere Gebäude. Hunderte Autos wurden vom Hagel und umstürzenden Bäumen zerstört. Es ist wieder Fußball-Bundesliga. Der FC Bayern ist gleich mal mit einem Sieg in die neue Saison gestartet. Mit 5:1 gegen Stuttgart. Weiter mit dem ersten Spieltag geht's dann am Nachmittag. Leipzig empfängt Gladbach, Köln hat Hoffenheim zu Gast und am Abend trifft Dortmund auf den HSV. Es ist jetzt 7:15. Heute gibt's erstmal viel Sonne, im Laufe des Tages kommen dann ein paar Wolken dazu. Am Nachmittag ziehen dann von Westen her immer dichtere Wolken heran mit ersten lokalen Schauern. Die Temperaturen erreichen heute maximal 22 bis 27 Grad. Von morgen bis Mittwoch wechseln sich Sonne und Wolken ab. Vereinzelt gibt es Schauer oder Gewitter. Die Temperaturen ändern sich wenig. Hallo auf die Straßen, gerade ganz normaler Verkehr. Gute Fahrt.
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14: Ich bin Julia Wasilkow, guten Morgen. Die Berliner Verwaltung wird von Hackern erpresst. Das hat der regierende Bürgermeister Wiegner jetzt bestätigt. Vor zwei Wochen war der Hackerangriff auf das Datennetz der Verwaltung bekannt geworden. Die Erpresser fordern rund 2 Millionen Euro in Bitcoin. Sie behaupten, sensible Daten zu haben. Berlin wird nicht auf die Erpressung eingehen. Die USA haben offenbar ein Ölabkommen mit Venezuela geschlossen. Nach Angaben von Präsident Trump sichern sich die USA damit mehr als 65 Milliarden Barrel Öl. Tina Eck.
15: Venezuela hat mit die größten Ölvorkommen der Welt und Trump will sich rund ein Fünftel davon sichern. Die USA machen seit letztem Jahr gehörig militärisch und wirtschaftlich Druck. Trump warf Venezuela vor, Öl, Land und Vermögenswerte gestohlen zu haben, die er wiederhaben wolle.
14: Das waren die Nachrichten um halb. Heute gibt's erstmal viel Sonne. Im Laufe des Tages kommen dann ein paar Wolken dazu. Am Nachmittag ziehen dann von Westen her immer dichtere Wolken heran mit ersten lokalen Schauern. Die Temperaturen erreichen heute maximal 22 bis 27 Grad. Von morgen bis Mittwoch wechseln sich Sonne und Wolken ab. Vereinzelt gibt es Schauer oder Gewitter. Die Temperaturen ändern sich wenig.
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7: Es ist 8 Uhr. Ich bin Julia Wassilkow. Junge Menschen sind zunehmend pessimistisch mit Blick auf ihre finanzielle Zukunft. Nur noch 40% der 16- bis 25-Jährigen glauben, einen ähnlich hohen Lebensstandard wie ihre Eltern erreichen zu können. Das zeigt der Jugendfinanzmonitor der Schufa. Vor 8 Jahren haben noch fast doppelt so viele positiv auf ihre finanzielle Zukunft geschaut. Im Katastrophengebiet in Nepal und Tibet suchen Einsatzkräfte inzwischen nach etwa 2500 Vermissten. Die Zahl der Toten geben die Behörden aktuell mit fast 600 an. Dirk Godda.
8: Der schwierigste Teil ist der abgelagerte Schlamm als Folge der Flutwelle, sagt ein Armeesprecher in Batabaza. Dadurch ist es auch sehr schwierig, Hubschrauber in den betroffenen Gebieten zu landen. Die Straßen zu Orten hier in den Bergregionen, wo Menschen versorgt werden müssen, sind oft schwer beschädigt. Hilfsorganisationen versuchen teils mit Lastwagen diese Orte zu erreichen.
7: Im Handelsstreit zwischen den USA und Kanada droht jetzt auch Klopapier teurer zu werden. Kanada hat als Reaktion auf US-Strafzölle Gegenzölle von bis zu 50% auf Klopapier und Papierprodukte angekündigt. Ein US-Branchenverband warnt vor Panikkäufen. Die Lieferketten seien nicht auf plötzliche Nachfragespitzen ausgelegt. In Teilen Bayerns hat es Unwetter mit Hagel, Starkregen und viel Wind gegeben. Die Schäden sind zunächst überschaubar geblieben. So teilte etwa die Polizei in Schwaben mit, die Einsätze hätten sich in Grenzen gehalten und die Lage sei entspannt geblieben. Der Deutsche Wetterdienst hatte zuvor eine Unwetterwarnung für die Regierungsbezirke Schwaben, Mittelfranken und Oberbayern herausgegeben. Die neue Saison in der Fußball-Bundesliga ist gestartet und Titelverteidiger FC Bayern hat gleich mal einen Heimsieg eingefahren. München schlug Stuttgart mit 5:1. Am Nachmittag empfängt Leipzig Gladbach, Köln hat Hoffenheim zu Gast und am Abend trifft Dortmund auf den HSV. Es ist jetzt 8:15.
9: Das Wetter für Bayreuth und die Region und jetzt aktuell ist es noch mit 13, 14 Grad recht frisch, aber das wird noch schöner. Sonne-Wolken-Mix heute den ganzen Tag, maximal 24 Grad und auch morgen geht es genauso weiter. Auch Sonne-Wolken-Mix 21 bis 25 Grad in der Region. Guten Morgen, wir schauen auf die Straßen. Aktuell ist es ruhig, keine Verkehrsmeldungen und auch noch keine Blitzer. Wenn ihr aber was seht, meldet es uns gerne. Gute Fahrt!
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10: Schönen guten Morgen und euch einen schönen Sonnenblumen-Samstag. Die blühen gerade überall nochmal so schön. Vielleicht schnappt ihr euch heute ein paar für zu Hause, für die Vase. Macht's euch schön und genießt's. Und wir sind zuständig für eure Samstagsmusik. Bei uns gibt's die beste Playlist. Schönes Wochenende.

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1: Wer hat Kerwa? Na, sau viele haben Kerwa. In Mistelbach, in Freienfels und in Nemmersdorf ist Kerwa. Und es ist auch die legendäre Zelt-Kerwa in Neustädtlein. Da ist heute Nachmittag großer Tauzieh-Cup. Anschließend geht's noch rund an der Bar und um 23 Uhr ist dann auch noch schönes großes Abschlussfeuerwerk. Heute ist das 17. Pegnitzer Winzerfest unter dem Motto Freunde treffen und auserlesene Weine genießen. Da könnt ihr mit eurem Winzerfest Grügerl zwischen 5 Winzern rumschlendern und es euch gut gehen lassen. Klingt auch gut. Und in Lindenhardt ist Brauereifest. 160 Jahre Brauerei Uwe Kurzdörfer und ein Jahr Marschalls Landgasthof. 10 Uhr geht's los. Das Besondere ist das Showbrauen. Unser Mainwelle-Bier, unser Mainhelles, kommt nämlich zurück und wird jetzt an diesem Wochenende gebraut. Braumeister Uwe Kurzdörfer sagt uns, was heute alles so los ist.
2: Durch Showbrauen und dann gibt es halt was zu essen, zu trinken, Musik, Party, auch alles Mögliche. Dann kann man keine Wiederholung machen, wenn einer kommt und sagt, fangt nochmal an, das geht leider nicht.
1: Wir freuen uns, wenn ihr vorbeikommt. Bernd Rasser und Justus Hampel aus den Mainwelle-Teams sind mit vor Ort. Noch mehr Veranstaltungen gibt's bei uns im Veranstaltungskalender auf mainwelle.de.
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1: Euer Wochenende mit der Julia. Hi. Der Samstag, ja, heute, Gott sei Dank, immer mal wieder ein bisschen sonnig. Es ist das Augustfinale und wir sagen, hey, Spätsommer.
2: Servus, Spätsommer. Bleibt noch ein bisschen, macht Spaß gemeinsam und dann passt's.
3: Spätsommer ist auf jeden Fall die schönste Zeit im Jahr.
4: Wir gehen im Biergarten.
5: Wenn es ziemlich warm wird, dann gehe ich nochmal an den See.
6: Ich mache am liebsten Gartenarbeit.
7: Die letzten Tomaten genießen, die eigenen. Salat essen, den letzten frischen Salat, den es noch gibt.
1: Oh, das mache ich auf jeden Fall auch. Noch ein bisschen ernten jetzt. Da geht noch ein bisschen was im Gemüsebeet. Also nochmal Liebe für den Spätsommer und Liebe auch mit Lena jetzt bei uns auf der besten Playlist. Schönen Samstag.
0: Hi.

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16: Schönen guten Morgen, es ist 8:30 Uhr, ich bin Sina Rees. Los geht's für Mountainbikerinnen und Mountainbiker im Fichtelgebirge. Mit der offiziellen Eröffnung des ersten Abschnitts des neuen Bikeparks auf der Südseite des Ochsenkopfs erweitert der Landkreis Bayreuth das touristische Angebot. Landrat Florian Wiedemann.
17: Ja, das Thema Bikepark, das boomt ja deutschlandweit, aber auch darüber hinaus. Und wir wollten einfach hier auch ein Angebot schaffen bei uns hier am Ochsenkopf. Zwei Strecken fehlen noch, die kommen aber noch im Herbst dann mit dazu. Und dann ist es ein Gesamtkonstrukt, was für einen Anfänger, aber auch bis hin zum Profi richtig viel Spaß macht. Und ja, was Schöneres kann man sich nicht vorstellen.
16: Insgesamt wird der Bikepark nach Fertigstellung eine Gesamtlänge von mehr als 18 Streckenkilometer haben. Nach dem Fischsterben in der Kulmbacher Kieswäsch sieht es nach einer Woche Belüftung wieder besser aus. Das THW hat Sauerstoff in den See gepumpt. Fachbehörden und Experten meinen, dass die Bedingungen fürs Ökosystem und für die Fische jetzt wieder gut sind. Frisch verendete Fische wurden nicht mehr entdeckt. Bis heute Vormittag sollen die Pumpen noch laufen. Hilfreich waren auch der Regen und das Gewitter. Das Badeverbot soll voraussichtlich morgen aufgehoben werden. Danach laufen auch weiterhin Kontrollen der Wasserqualität. Angeln ist nicht erlaubt, die Fischpopulation im See soll sich jetzt erstmal erholen. Offenbar hat es sich noch nicht bei allen herumgesprochen, auch auf dem E-Scooter gilt, Alkohol und Fahren passen nicht zusammen. Die Bayreuther Polizei hat in dieser Woche gleich zwei betrunkene E-Scooter-Fahrer aus dem Verkehr gezogen. Am Donnerstagabend hat sie einen 54-Jährigen in der Hindenburgstraße kontrolliert. Der Alkoholtest hat rund 0,7 Promille angezeigt. Etwa 3 Stunden später ist ein 43-Jähriger in der Braunhofstraße aufgefallen. Als er die Polizeistreife gesehen hat, hat er sogar noch versucht zu flüchten. Auch bei ihm hat der Test knapp 0,7 Promille gezeigt. Beide müssen jetzt mit Anzeigen rechnen. Das Wetter für Bayreuth und die Region. Und heute bleibt es bei einem Sonne-Wolken-Mix. Es kann noch mal recht warm werden, bis zu 24 Grad. In der Nacht mit Tiefstwerten von 14 Grad. Und morgen wird auch noch mal schön, auch Sonne mit ein bisschen Wolken, bis zu 25 Grad. Guten Morgen, liebe Autofahrer. Auf den Straßen ist aktuell nichts los und auch noch keine Blitzer. Jedenfalls keine, von denen wir wissen. Wenn ihr was seht, dann sagt uns doch gerne, wo was steht oder wo es klemmt. Gute Fahrt.
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18: Und ich wünsche euch ein herzerfrischendes Wochenende.
19: Schönes Wochenende.
20: Schönes Wochenende.
21: Schönes Wochenende.
18: Schön, dass ihr mit da seid.

0: Heutige Songstory. Es geht um eine Frau, die sogar schon den früheren US-Präsidenten Barack Obama mit ihrer Stimme zu Tränen gerührt hat. Unsere Songstory heute beleuchtet die Anfänge ihrer Karriere.
1: Mein Name ist Markus Ullmann und heute geht es um eine starke Frau und die Geschichte ihres ersten Nummer-1-Hits.
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1: Diese Frau hat eine Ausnahmestimme und was vielleicht noch viel wichtiger ist, eine Ausnahmeausstrahlung. 1960 veröffentlicht sie ihre erste Single, schafft es damit direkt in die Top 10 der US R&B-Charts. Und bis Mitte der 60er haut sie ein gutes Dutzend Singles raus und einige davon schaffen es sogar auf die hinteren Ränge der normalen Popcharts. Aber die richtig große Nummer, die ist noch nicht dabei und das ändert sich im Jahr 1967. Zwei Jahre zuvor hat Otis Redding einen Song geschrieben und aufgenommen und hat es damit auf Platz 35 der Charts geschafft. Und an diesen Song hat sich ein Mitarbeiter bei Atlantic Records erinnert und gedacht, dass das der perfekte Song für unsere Künstlerin ist. Da kann sie endlich mal zeigen, was sie stimmlich drauf hat. Bei der Aufnahmesession hat sie sich erst sehr am Sound des Originals orientiert. Im Laufe des Tages dieser Nummer dann aber mehr und mehr ihren eigenen Stempel aufgedrückt. Und das Ergebnis hat sogar Otis Redding mehr als überzeugt. Er soll gesagt haben, dieser Song ist nicht länger mein Song. Es ist der erste Nummer-1-Hit unserer Künstlerin und nicht nur das. Der Song ist bis heute die Hymne der Bürgerrechts- und der Frauenbewegung. Hier ist Aretha Franklin mit Respect.
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0: Seilbahnen am Ochsenkopf. Insgesamt gibt's 11 Strecken im neuen Bikepark. Zum Beispiel gibt's Single Trails, aber auch Flow Trails mit ganz coolen Namen, passend zum Ochsenkopf. Und euch macht es auch schon richtig Spaß. Ihr habt schon probiert.
1: Ich bin noch nicht alle abgefahren, aber ich finde es ganz spaßig. Auf jeden Fall Anfänger- und familientauglich schon was wir hier am Berg gebraucht haben.
2: Ja, ich finde es auch mega abwechslungsreich. Also ein Anfänger kann Spaß haben, aber auch jemand, der wirklich fahren kann, ist gefordert auf den neuen Strecken, auf den Enduro-Strecken. Das ist mega cool.
3: Ja, fette neue Trails. Mein Favorit, Roxy Balboa.
2: Also einfach mega anspruchsvoll und was es nicht überall gibt. Der hat Steine, der ist schnell und ist cool.
0: Wenn ihr Lust habt, könnt ihr jetzt am Wochenende natürlich auch vorbeischauen auf dem Ochsenkopf im Fichtelgebirge und die neuen Strecken mal testen oder auch einfach nur zugucken, das geht auch. Und heute könnt ihr euch sogar noch eine Trial-Show anschauen von Max Reichenberger.
4: Genau, Setup steht weiterhin bereit. Gestern ist leider regenbedingt ein bisschen ausgefallen, aber heute dafür Vollgas. Ich habe einen Parcours aufgebaut, wir haben verschiedene Hindernisse. Da kann man jetzt nochmal zuschauen, wo man mit zwei Rädern überall wegen drüber fahren kann und dass es nicht nur geradeaus gehen kann. Ein paar Tricks sind auch drinnen, ein paar risikoreichere, ein paar eher weniger risikoreichere. Es ist auch ein bisschen was dabei für die Zuschauer, die werden auch ein bisschen mit eingebunden. Soll circa so 15 Minuten lang sein, also kommt gerne vorbei. Heute um 14 Uhr starten wir dann.
0: Also heute 14 Uhr, Maxis Show am Gipfel. Und das Beste, an diesem Bikepark-Eröffnungswochenende fahrt ihr zu Special-Preisen. Also alle erwachsenen Biker, die fahren ermäßigt. Wir wünschen euch ganz viel Spaß auf den neuen Strecken am Ochsenkopf. Es ist wirklich mega und passt gut auf euch auf, gell? 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

0: Schönen Samstag euch allen und die Bikerherzen der Region, die schlagen da echt höher. Der Großteil des Bikeparks am Ochsenkopf ist eröffnet und das ist schon wirklich ein Oberfranken-Highlight.
1: Ja, du siehst nur lachende Gesichter unter den Helmen, das ist echt cool. Da lohnt sich's schon, dass wir das Ganze so gemacht haben.
0: Das war Markus Döhler, der Geschäftsführer von den

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16: Sie ist in fast jedem Bauerngarten zu finden. Denn die Stockrose sieht mit ihren großen, samten Blüten nicht nur gut aus, sie besitzt ebenso heilende Fähigkeiten. An einigen Stellen wächst sie auch in unserem Garten. Für mich strahlt die Stockrose mit ihrem festen Blütentrieb, den breiten Blättern und der nach der Blüte entstehenden Samenkapseln etwas Bodenständiges aus. Zudem verlangt sie ein bisschen Geduld. Schließlich blüht sie erst im zweiten Jahr ihres Wachstums. Im ersten Jahr hat sie einfach nur Blätter. Gut Ding will eben Weile haben. Nicht alles gelingt beim ersten Mal. Das kennst du sicherlich auch aus deinem Leben. Manches Mal muss man eben hartnäckig dranbleiben, beharrlich seinen Standpunkt vertreten, vielleicht auch verteidigen, damit man vorankommt, damit sich etwas, damit du dich entwickeln kannst. Dafür braucht es Kraftreserven. Dafür braucht es Momente des Atemholens. Dafür braucht es Momente des Stillstands, um zur Ruhe zu kommen. All das wünsche ich dir für dieses Wochenende, damit du dann mit neuer Kraft und Ausdauer an deinen Orten wachsen, blühen und gedeihen kannst. Dein Stefan Leitenbacher von der altkatholischen Gemeinde Weidenberg.
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18: Es ist 9 Uhr. Ich bin Julia Wassilkow. Eine verpflichtende Krankschreibung ab Tag 1. Diese Pläne der Bundesregierung hat Arbeitsministerin Baas jetzt in Frage gestellt. Sie sei koalitionstreu, aber wir sollten uns schon noch mal fragen, ob das sinnvoll sei, sagte die SPD-Chefin der Funke Mediengruppe. Thomas Brockt.
19: Die Fraktionsspitzen haben gerade noch mal bekräftigt, dass alle Reformvorhaben bis Jahresende komplett umgesetzt werden sollen, also auch die Krankschreibung ab Tag 1. Baas stellt trotzdem die Sinnfrage, schließlich soll es auch Ausnahmen für Unternehmen mit eigenen Regelungen geben. Und Baas fürchtet deutlich längere Ausfallzeiten, wenn Menschen auch mit leichtem Infekt schon am ersten Tag zum Arzt gehen.
18: Der Bundesnachrichtendienst wirbt auf der Gamescom in Köln um Nachwuchs. Die Behörde hat an ihrem Messestand ein neues Level des Spiels BND-Legenden Operation Blackbox vorgestellt. Spielerinnen und Spieler sind dort als Agentin unterwegs. Am Messestand können Interessierte auch ihre Hacking- und Programmierfähigkeiten unter Beweis stellen und mit echten BND-Beamten ins Gespräch kommen. Die Berliner Verwaltung wird von Hackern erpresst. Das hat der regierende Bürgermeister Wegner jetzt bestätigt. Vor 2 Wochen war der Hackerangriff auf das Datennetz der Verwaltung bekannt geworden. Die Erpresser fordern rund 2 Millionen Euro in Bitcoin. Sie behaupten, sensible Daten zu haben. Berlin wird nicht auf die Erpressung eingehen. Im Himalaya-Gebiet werden nach der Sturzflut 2500 Menschen vermisst. Meterhoher Schlamm, unzerstörte Straßen und Brücken erschweren die Rettungsarbeiten. Die Zahl der Toten gaben die Behörden aktuell mit fast 600 an. Eine Familie aus dem Berchtesgadener Land konnte gestern aus dem Katastrophengebiet ausgeflogen werden. Pfifferlinge, Steinpilze oder Maronen finden Bayerns Pilzsammler gerade kaum. Anders als üblich. Schuld sind Hitze und Trockenheit in diesem Sommer. Die Pilze stecken zwar im Boden, schaffen es aber nicht, Fruchtkörper zu bilden. Dafür brauchen sie Wasser. Wenn es dann ordentlich regnet, können die Pilze sprießen. Es ist jetzt 9:15.
13: Schauen wir aufs Wetter und in Bayreuth wird es heute nochmal richtig schön. Bis zu 24 Grad, Sonne-Wolken-Mix, gegen Abend kühlt es ein bisschen ab. Tiefstwerte 14 Grad in der Nacht, da kann man schön lüften. Und morgen, da wird es auch nochmal schön sommerlich angenehm, 25 Grad, Sonne-Wolken, perfekt für draußen. Hallo auf die Straßen, aktuell alles ruhig, wir haben keine Meldungen und auch noch keine Blitzer. Wenn ihr aber an was vorbeikommt oder eine Verkehrsstörung habt, gerne bei uns Bescheid sagen. Gute Fahrt.
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21: Happy Wochenende, schönen guten Morgen.

0: wundervollen Samstag euch. Wir feiern heute 160 Jahre Brauerei Uwe Kurzdörfer. Das ist heute das zentrale Motto vom Brauereifest in Lindenharz bei Marschalls Landgasthof. Fränkische Spezialitäten gibt's, Live-Musik, Afterparty, natürlich ein gutes Bier und Showbrauen von unserem eigenen Bier, mein Helles. Das kommt nämlich jetzt zurück. Das brauen heute die Kollegen Bernd Rasser und Justus Hampel mit Braumeister Uwe Kurzdörfer zusammen. Ab 10 Uhr geht's los und wir schalten jetzt schon mal nach Lindenharz. Servus.
1: Ja, da ist eine Menge los dann jetzt dann heute am Samstag. Neben mir Uwe Kurzdörfer. Guten Morgen, servus.
2: Ja, hallo, guten Morgen.
1: Jetzt treffen wir ja die letzten Vorbereitungen, bauen noch ein wenig auf. Und
2: dann geht's los. 10, viertel 11, fangen wir mit dem Einmeischen an und dann geht's zügig durch.
1: Der Bernd ist noch nicht da, auf den warten wir noch. Generell, was ist denn heute alles hier so los dann bei euch?
2: Da ist Schaubrauen und dann gibt's halt was zu essen, zu trinken, Musik, Party, auch alles Mögliche.
1: Brauereifest mit Schaubrauen. 160 Jahre Brauerei Uwe Kurzdörfer. Das ist ja auch mal eine Zahl.
2: Ja, wir sind stolz drauf, dass wir so lang bestehen. Schauen wir halt, wie es die Kinder weitermachen.
1: Auf die nächsten 160 Jahre jetzt schon mal erst. Und dann Schaubrauen. Da ist ja eine Sache ganz wichtig, Uwe, ne? Du kannst eine Sache nämlich nicht. Die ist?
2: Ja, wenn das Sud angefangen ist, wir haben eingemeischt, dann müssen wir es durchziehen. Dann kann man keine Wiederholung machen. Wenn einer kommt und sagt, fangt nochmal an, das geht leider nicht.
1: Nee, also deswegen sollen die Leute da sein. Die können Fragen stellen. Die können was noch alles machen.
2: Können auch probieren, die Würze. Es kommt davon, wann sie da sind, wie es läuft.
1: Dann auf der einen Seite mein helles 2.0. Also wieder unser Bier, weil die Nachfrage so groß war, machen wir jetzt nochmal was. Aber es wird wahrscheinlich das Gleiche wieder werden, oder?
2: Besprochen ist das Gleiche, aber vielleicht fällt der Bernd noch was anderes ein. Dass es so oder so wird, muss er was sagen und dann schauen wir halt, was wir zusammenbringen.
1: Genau. Und deswegen sage ich, jetzt treffen wir die letzten Vorbereitungen noch und dann geht's zum Bauen.
2: Ja, jetzt schicken wir uns ja weg, sonst müssen wir uns nicht mehr aufhalten, dann fangen wir an.
1: So machen wir's. Zurück ins Studio.
0: Dankeschön, Justus, fürs Erste. Wir hören uns gleich nochmal vom Brauereifest, vom Showbrauen und unserem Bier. Mein Helles. Schönen Samstag.

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1: So, und seit dem Abend gibt's ja endlich wieder Fußball-Bundesliga. Start mit dem FC Bayern München und der hat das Auftaktspiel der neuen Saison gleich mal klar gewonnen. Die Münchner haben den VfB Stuttgart mit 5:1 weggeputzt. Alexander Pavlovic, Spieler des FC Bayern München, nach dem Spiel.
2: Ja, wir haben von Anfang bis Ende alles gegeben und ja, es oft ging Stuttgart so, dass sie mit der zweiten Hälfte ein bisschen einbrechen, nicht mehr so viel Kraft haben und ja, es war heute wieder so und wir machen immer weiter, hören nicht auf und machen unsere Tore.
1: Heute Nachmittag geht's weiter in der Fußball-Bundesliga und das ist heute auch das Debüt für den SV Elversberg. Für den beginnt heute ein ganz neues Kapitel, denn die Jungs starten in ihre allererste Bundesliga-Saison und das heute Nachmittag gegen Leverkusen 15:30. Haben wir ein Auge für euch mit drauf? Euch einen schönen Samstag. Wir

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6: Guten Morgen um 9:30, ich bin Sina Rees. Bei einem Brand in Weidenberg haben 2 Männer schwere Verletzungen erlitten. Ein 56-Jähriger hat gestern Vormittag in seiner Garage in der oberen Marktstraße an einem Motorrad gearbeitet. Beim Starten hat sich auslaufendes Benzin entzündet. Dabei haben seine Hände Feuer gefangen. Außerdem hat ein Benzinkanister gebrannt, das meldet die Polizei. Ein 42-jähriger Gemeindemitarbeiter wollte den Kanister aus der Garage treten. Dabei kam es zu einer weiteren Verpuffung. Auch er hat schwere Brandverletzungen erlitten. Rettungshubschrauber haben die beiden Männer in Spezialkliniken geflogen. Am Gebäude ist ein Schaden von rund 5.000 Euro entstanden. Die Staatsstraße war etwa 1 Stunde gesperrt. Nach dem Fischsterben in der Kulmbacher Kieswäsch sieht es nach 1 Woche Belüftung wieder besser aus. Das THW hat Sauerstoff in den See gepumpt. Fachbehörden und Experten meinen, dass die Bedingungen fürs Ökosystem und für die Fische jetzt wieder gut sind. Frisch verendete Fische wurden nicht mehr entdeckt. Bis heute Vormittag sollen die Pumpen noch laufen. Hilfreich waren auch der Regen und das Gewitter. Das Badeverbot soll voraussichtlich morgen aufgehoben werden. Danach laufen auch weiterhin Kontrollen der Wasserqualität. Angeln ist nicht erlaubt, die Fischpopulation im See soll sich jetzt erstmal erholen. Es ist ein Fall, der viele Menschen seit mittlerweile 2 Jahren beschäftigt. Das Verschwinden von Katina K. aus dem Landkreis Forchheim. Ab dem 12. Oktober wird der Fall am Landgericht Bamberg noch einmal komplett neu verhandelt. Die 33-jährige Prostituierte aus Bulgarien ist im August 2024 verschwunden und wurde zuletzt in Bammersdorf gesehen. Die Polizei ist schnell von einem Gewaltverbrechen ausgegangen. Im Fokus stand Katinas ehemaliger Lebensgefährte Josef H., der mehrfach vorbestraft ist. Katina K. und ihre Leiche wurden nie gefunden. Trotzdem hat das Landgericht Bamberg den heute 75-Jährigen in einem Indizienprozess wegen Totschlags zu 12 Jahren Haft verurteilt. Seine Verteidigung hat Revision eingelegt. Im Juli hat der Bundesgerichtshof entschieden, das Verfahren muss neu aufgerollt werden. Das Wetter wird heute noch mal richtig schön angenehm, sommerlich. Sonne-Wolken-Mix, 24 Grad die Höchstwerte. Und auch morgen wechseln sich Sonne und Wolken ab, bis zu 25 Grad. Also wirklich angenehmes Sommerwetter. Hallo liebe Autofahrer, wir schauen auf die Straßen. Aktuell ist es ruhig, keine Meldungen und auch keine Blitzer. Gute Fahrt, kommt gut an.
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7: Und das Wichtigste am Morgen ist doch erstmal Kaffeemaschine an, Radio an und damit können wir in den Samstag starten. Herzlich willkommen in eurem Wochenende.

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2: Happy Samstag euch mit der Julia. Und im Showbusiness, da geht's manchmal echt ganz schön verrückt zu. Wow, wir jetzt hier beim Radio, da sind wir alle entspannt, das passt. Aber im Fernsehen, bei großen Shows, da ist es wild. Und das beweist The Morning Show auf Apple TV. Der Kollege Phil Funfack gibt euch einen schnellen Einblick.
3: Ja, Morningshows sind ein beliebtes Talkformat bei Fernsehzuschauern und bei den Angestellten ein viel umkämpftes Arbeitsumfeld. Es geht um Ansehen, Macht, Quoten und um Gleichberechtigung. Als der Moderator Mitch Kessler, gespielt von Steve Carell, wegen des Vorwurfs der Belästigung entlassen wird, gerät die Sendung in eine Krise. Co-Moderatorin Alex Levy, Jennifer Aniston, trifft die Meldung wie ein Schlag. Sie wurde von niemandem vorgewarnt.
4: Noch 8 Sekunden. Und los.
5: Guten Morgen. Ich bringe Ihnen traurige und bestürzende Nachrichten.
6: Auch wenn ich die Einzelheiten der Anschuldigungen noch nicht kenne.
7: Sie lässt mich voll ins Messer laufen.
5: Mitch Kessler, mein Co-Moderator und Partner seit 15 Jahren, wurde heute entlassen.
7: Du!
8: Wir stehen der größten Krise unserer Geschichte gegenüber.
9: Mein Leben wurde zunichte gemacht ohne jeden Grund.
10: Wir werden Zeuge einer epischen Wiedergeburt.
11: Ihr Haltbarkeitsdatum ist 2 Jahren abgelaufen. Wir müssen ein paar neue Leute ausprobieren.
12: Ich passe in keine Schablone.
11: Welche Schablone genau?
12: Jede Schablone eigentlich. Ihre Sendung ist scheiße.
11: Oh, danke.
12: Das sind kaum noch Nachrichten.
11: Wir müssen alle möglichen Testaufnahmen machen. Und wir brauchen einen Vertrag. Wo sitzen die Juristen?
12: Bereit? Können losgehen. Die meisten Leute wollen darauf vertrauen, dass derjenige, der ihnen die Wahrheit über die Welt erzählt, eine ehrliche Person ist.
3: The Morning Show gibt's mit 4 Staffeln auf Apple TV.
12: So wie Sie.

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14: Es ist 10 Uhr. Ich bin Julia Wassilkow. Zum ersten Mal dürfen bei der Berlin-Wahl Jugendliche ab 16 das Abgeordnetenhaus mitwählen. Damit sind über 55.000 junge Menschen zusätzlich wahlberechtigt. Bei insgesamt 2,5 Millionen Wahlberechtigten eine kleine, aber möglicherweise wahlentscheidende Gruppe, falls es knapp wird. Kandidieren dürfen unter 18-Jährige weiterhin nicht. Die Berlin-Wahl ist in 3 Wochen. Im Himalaya-Gebiet geben die Rettungsteams die Hoffnung nicht auf, Überlebende zu finden. Nach der Sturzflut werden 2500 Menschen vermisst. Mehr als 600 kamen ums Leben. Diana Kramer.
15: Wie viele Deutsche sich genau in der Region aufhalten, konnte das Auswärtige Amt nicht beziffern. Die Behörde spricht von einer hohen einstelligen Zahl. Eine 4-köpfige Familie aus Deutschland konnte gestern mit einem Hubschrauber in Sicherheit gebracht werden.
14: Im Handelsstreit zwischen den USA und Kanada droht jetzt auch Klopapier teurer zu werden. Kanada hat als Reaktion auf US-Strafzölle Gegenzölle von bis zu 50% auf Klopapier und Papierprodukte angekündigt. Ein US-Branchenverband warnt vor Panikkäufen. Die Lieferketten seien nicht auf plötzliche Nachfragespitzen ausgelegt. Junge Menschen sind zunehmend pessimistisch mit Blick auf ihre finanzielle Zukunft. Nur noch 40% der 16- bis 25-Jährigen glauben, einen ähnlich hohen Lebensstandard wie ihre Eltern erreichen zu können. Das zeigt der Jugendfinanzmonitor der Schufa. Vor 8 Jahren haben noch fast doppelt so viele positiv auf ihre finanzielle Zukunft geschaut. Ganze 2 Stunden lang hat ein Hund den Verkehr auf einer Autobahn in der Nacht ausgebremst. Betroffen war die A8 bei Pforzheim. Mit mehreren Streifenwagen und einem Hubschrauber ist die Polizei dem Hund gefolgt. Wegen der Wildschutzzäune konnte der Hund die Autobahn nicht verlassen und ist schließlich über eine Auffahrt entkommen. Wohin der Hund gelaufen ist und wem er gehört, bleibt unklar. Es ist jetzt 9:40.
16: Das Wetter in der Region wird heute nochmal richtig schön. Sonne-Wolken-Mix bis zu 24 Grad. Und so angenehm sommerlich geht's auch morgen weiter mit Sonne, paar Wölkchen, aber bis zu 25 Grad. Wir schauen auf die Straßen. Vorsicht auf der A9 zwischen Hof West und Münchberg Nord. Dort ist der Standstreifen blockiert, da steht ein defekter LKW. Und ein bisschen weiter südlich, auch auf der A9 Richtung Nürnberg zwischen Bad Berneck-Himmelkron und Dreieck Bayreuth-Kulmbach, da gibt's ein bisschen stockender Verkehr. Blitzer haben wir aktuell noch keine. Wenn ihr aber was seht, dann meldet's uns gerne. Gute Fahrt!
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14: So, Freunde, Samstag, kurz nach 10, unser Event-Check. Wir schauen gleich, was ihr an diesem Wochenende ein bisschen Schönes anstellen könnt.

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1: Schönes Wochenende. Neu-Drossenfeld wird heute italienisch. La Dolce Vita. Ein Abend wie in Italien. Oh. Das Bräuwerk verwandelt sich ab 15 Uhr in einen Ort voller italienischer Lebensfreude mit allem, was dazugehört. Aperitivo, Pizza, Pasta, Antipasti, Vespa, Italien-Style, Live-Musik und Italo-Disco. In der Mehrzweckhalle in Kirchen-Piengarten ist auch noch Laternenmaßfest, organisiert von der Landjugend Frankenpfalz. Einlass ist hier 19 Uhr, die Partyband Spinlights ist mit da und sorgt für Samstagsstimmung. Und wir machen noch einen Schwenk nach Bad Weißenstadt. Die Veranstaltung ist richtig cool und sogar kostenlos. Da ist heute ab 18 Uhr Rock the Ruins im Kurpark. Das ist ein Rock- und Metal-Festival. Bands sind dabei aus Wunsiedel zum Beispiel, aber auch aus ganz Deutschland. Verschiedene Foodtrucks sind auch mit da. Also da bekommt er einen richtig schönen Samstagabend und richtig was auf die Löffel für alle, die es ein bisschen härter mögen. Mehr Events haben wir für euch auch auf meinwelle.de. Schönes Wochenende.
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1: Schönes Wochenende euch und wir brauen unser Mainhelles Jubiläums Edition zum 160-jährigen der Brauerei Kürzdörfer. Und es geht schon gut los. Bernd Rasser steht an der Hightech-Zentrale. Aber wo Hightech ist, da lauern ja auch die Fehler. Und der Co-Brauer heute, Justus, ist dann auch noch verschollen.
2: An der Brauerei. Neue Software, Uwe, wir hätten fast die Nerven verloren. Aber sie funktioniert.
3: Jawohl, jetzt funktioniert. Der alte Mensch oder neue Software passt nicht immer zusammen.
2: Also man merkt schon, allein an dem Wort Software, alles ist nicht mehr Handwerk. Ein bisschen was nimmt uns der Computer ab heute.
3: Ja, heute nimmt uns einiges der Computer ab und mein Sohn, mein Bierbrauer.
2: Aber die Sekti, der Stenner, die nimmt uns der Computer nicht ab.
3: Nein, das brauchen wir zum Einmeischen und das ist deine Arbeit heute wieder.
2: Okay, jetzt glaube ich schon vermutet. Du, dann habe ich noch eine Frage. Du warst ja auch lange Zeit Chef von einigen Angestellten und hast die im Griff gehabt. Der Justus fehlt noch. Hast du einen Tipp? Soll ich ihn anrufen oder was macht man mit so einem Kerl? Ich meine, es ist Samstag in der Früh. Ich war gestern wahrscheinlich fort. Ne?
3: Also. Naja, der wird schon noch kommen, wenn er Zeit hat.
2: Ja, gut. Also wir sind gnädig, wenn er kommt.
3: Wir sind gnädig, der muss eigentlich gleich ans Trinken.
2: Da steht er ja die Sack. Man könnte immer noch sagen, pass auf. Ne?
3: Ja, genau. Aber du bist ja da.
2: Ja, genau so ist. So, was ist jetzt nacheinander? Also wir fangen an, wie und was machen wir dann heute im Tagesverlauf?
3: Ja, wir fangen noch mit einem Maischen an und im Tagesverlauf du mal Bier brauen. Maische, verzuckern, kochen. Hopfen geben, halt alles, was dazugehört.
2: Du, hoffentlich gehst nicht davon aus, dass ich vom letzten Mal noch irgendwas war. Ne? Wir würden wieder von vorn anfangen. Ne? Also ich gehe von null in die Leere, wenn es für dich in Ordnung wäre.
3: Ja, dann gehen wir halt wieder von Gesell wieder zum Stift zurück.
2: Genau, so ist es, ja. Ich war schon so weit. Also wir legen jetzt los. Unser Brauereiteam ist etwas dezimiert. Es ist Urlaubszeit, aber ich denke, das langt für das, was wir hier vorhaben. Am Schluss kommen wir wieder auf roundabout 500 Liter, ne?
3: Auf 500 Liter circa kommen wir. Kommt davor, wenn wir es machen.
2: Ich würde ganz gern dafür sorgen, dass jetzt die WhatsApp-Flut aufhört. Wir können nicht jedem schon mehr Seidelgeheim Vektor oder was, sonst haben wir gerade mehr, ne?
3: Nein, das geht nicht. Aber so Ähnliches haben wir schon hier.
2: Ja.
3: Schon probieren.
2: Also wir können ja schon mal quasi den letzten Sud probieren, den Test-Sud.
3: Ja.
2: Lass mal, Eike, alles klar. Damit zurück zu dir ins Studio, Julia. Dir tue ich natürlich das Seidel weg.
1: Oh, sehr gut, perfekt, danke. Und wir hören uns in gut einer Stunde wieder. Live heute mit Bernd Rasser und Justus Hampel.

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2: Schönen Vormittag, es ist 10:30, ich bin Sina Rees. Los geht's für Mountainbikerinnen und Mountainbiker im Fichtelgebirge. Mit der offiziellen Eröffnung des ersten Abschnitts des neuen Bikeparks auf der Südseite des Ochsenkopfs erweitert der Landkreis Bayreuth das touristische Angebot. Landrat Florian Wiedemann.
3: Ja, das Thema Bikepark, das boomt ja deutschlandweit, aber auch darüber hinaus. Und wir wollten einfach hier auch ein Angebot schaffen bei uns hier am Ochsenkopf. Zwei Strecken fehlen noch, die kommen aber noch im Herbst dann mit dazu. Und dann ist es ein Gesamtkonstrukt, was für einen Anfänger, aber auch bis hin zum Profi richtig viel Spaß macht. Und ja, was Schöneres kann man sich nicht vorstellen.
2: Insgesamt wird der Bikepark nach Fertigstellung eine Gesamtlänge von mehr als 18 Streckenkilometer haben. Bei einem Brand in Weidenberg haben zwei Männer schwere Verletzungen erlitten. Ein 56-Jähriger hat gestern Vormittag in seiner Garage in der oberen Marktstraße an einem Motorrad gearbeitet. Beim Starten hat sich auslaufendes Benzin entzündet. Dabei haben seine Hände Feuer gefangen. Außerdem hat ein Benzinkanister gebrannt, das meldet die Polizei. Ein 42-jähriger Gemeindemitarbeiter wollte den Kanister aus der Garage treten. Dabei kam es zu einer weiteren Verpuffung. Auch er hat schwere Brandverletzungen erlitten. Rettungshubschrauber haben die beiden Männer in Spezialkliniken geflogen. Am Gebäude ist ein Schaden von rund 5.000 Euro entstanden. Die Staatsstraße war etwa eine Stunde gesperrt. Nach dem Fischsterben in der Kulmbacher Kieswäsch sieht es nach einer Woche Belüftung wieder besser aus. Das THW hat Sauerstoff in den See gepumpt. Fachbehörden und Experten meinen, dass die Bedingungen fürs Ökosystem und für die Fische jetzt wieder gut sind. Frisch verendete Fische wurden nicht mehr entdeckt. Bis heute Vormittag sollen die Pumpen noch laufen. Hilfreich waren auch der Regen und das Gewitter. Das Badeverbot soll voraussichtlich morgen aufgehoben werden. Danach laufen auch weiterhin Kontrollen der Wasserqualität. Angeln ist nicht erlaubt, die Fischpopulation im See soll sich jetzt erstmal erholen. Das Wetter macht heute Spaß, es ist sonnig, paar Wolken können durchziehen, aber die Höchstwerte liegen dann bei 24 Grad und auch morgen wird's nochmal schön sonnig mit ein paar Wolken und bis zu 25 Grad. Wir schauen auf die Straßen und aktuell klemmt's ein bisschen auf der A9 Richtung Nürnberg zwischen Markt Schorgast und Dreieck Bayreuth-Kulmbach. Da sind 3 Kilometer Stau. Blitzer haben wir aktuell noch keine. Wenn ihr aber einen seht, dann sagt uns doch gerne, wo der steht und wir geben's weiter. Gute Fahrt!
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4: Euch einen schönen Sonnenblumen-Samstag. Die blühen gerade überall noch mal so schön. Vielleicht schnappt ihr euch heute ein paar für zu Hause, für die Vase. Macht's euch schön und genießt's. Und wir sind zuständig für eure Samstagsmusik. Bei uns gibt's die beste Playlist. Schönes Wochenende.

0: Ja, so langsam, aber sicher, gell, scheint der Sommer hier aus der Region sich verabschieden zu wollen. So richtig heiße Tage mit über 30 Grad, die wird es jetzt wohl so nicht mehr geben. Ich war diese Woche shoppen und habe dann schon überall die Winterjacken und die Pullover und Mützen gesehen. Also ja, und es liegt auch schon Laub draußen. Also so langsam, glaube ich, können wir schon mal auf die Sommer-Bucketlist gucken. Haben wir alles abgearbeitet. Alles unternommen, was ihr euch vorgenommen habt. Der Kollege Martin hat euch getroffen. Steht noch ein Sommer-To-Do an?
1: Auf jeden Fall noch Urlaub. Wenn es jetzt so bleibt, dann haust du erstmal ab in Urlaub irgendwo, wo die Sonne noch da ist.
2: Wenn es sich doch irgendwie ergibt, auf jeden Fall.
3: Der Sommer, der scheint sich so langsam zu verabschieden. Habt ihr schon alles abgearbeitet, was ihr für die Ferien, für den Sommer euch so vorgenommen habt?
4: Wir wollten eigentlich noch auf dem Trampolin schlafen.
3: Ihr wolltet im Trampolin schlafen?
4: Ja, wir schlafen im Trampolin. Wir machen so Decken und so Lichterketten und ganz viele Snacks. Weil Essen ist wichtig und dann schauen wir Filme.
3: Und wenn es jetzt dann doch langsam Herbst wird?
4: Ja, nicht schlimm, das halten wir schon aus.
5: Also ich hatte eigentlich noch vor, ein bisschen was mit Freunden auszumachen und halt ein bisschen zu entspannen einfach.
3: Dann ist dir das Wetter also eigentlich wurscht?
4: Ja.
6: Es darf gerne Herbst werden, wir brauchen den Regen definitiv und wir können uns alle, glaube ich, über den Sommer nicht beschweren.
7: Es könnte noch ein bisschen schön bleiben. Krankheitsbedingt bin ich jetzt nicht so durch den Garten gekommen, wie ich eigentlich gewollt hatte.
3: Also der Garten braucht nicht nur ein bisschen Regen, sondern auch ein bisschen Hand anlegen?
7: Ja, auf alle Fälle. Mein Mann weiß immer eine Ausrede, warum er jetzt nicht mithelfen kann, deswegen.
3: Wissen Sie was, die Ausreden kenne ich vielleicht auch alle.
7: Das glaube ich Ihnen nun besehen.
8: Ich wünsche mir jetzt einen schönen Frühherbst, das mag ich.
3: Jo.
8: Ich mag die Düfte und mag das Wetter.
3: Also so ein klassischer, mit Verlaub, Altweibersommer wäre auch nochmal ganz schön.
8: Ganz genau.
0: Den Spätsommer, den genießen wir jetzt, der hat doch auch was richtig Schönes.

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13: Es ist 11 Uhr. Ich bin Julia Wasilkow. Der Bundesnachrichtendienst wirbt auf der Gamescom in Köln um Nachwuchs. Die Behörde hat einen Messestand mit einem ganz besonderen Spiel. Thomas Brockt.
14: BND-Legenden Operation Blackbox heißt das Spiel, bei dem die Gamer ein Datenpaket stehlen und in Sicherheit bringen müssen. Dabei müssen sie am Controller möglichst schnell Muster erkennen und reagieren. Entscheidend dabei höchste Konzentration. Gamer sind technikaffin und schlüpfen gerne in andere Rollen, so die Behörde. Und das macht sie für den BND interessant.
13: Eine Krankschreibung ab dem ersten Tag. Den Plan der Bundesregierung findet Arbeitsministerin Baas nicht gut. Der Funke Mediengruppe hat die SPD-Vorsitzende gesagt, sie sei zwar koalitionstreu, man solle sich aber fragen, ob die Regelung sinnvoll sei. Menschen könnten bei einem leichten Infekt sofort zum Arzt gehen und sich eine ganze Woche krankschreiben lassen, statt nur kurz auszufallen. Nach der Katastrophe im Himalaya bittet Nepal um gezielte Hilfe aus dem Ausland. Dringend benötigt wird spezialisierte Unterstützung dabei, Menschen aus Tunneln zu bergen, Verkehrswege zu reparieren sowie Leichen zu identifizieren und aufzubewahren. Inzwischen melden die Behörden mehr als 600 Tote und etwa 2500 Vermisste. Ein Tornado hat eine der markantesten mittelalterlichen Kirchen Norditaliens schwer beschädigt. Die Kathedrale von Cremona. Durch das Unwetter gestern brach der obere Teil des Turms ab. Der heftige Sturm traf auch das historische Rathaus der Stadt und weitere Gebäude. Hunderte Autos wurden vom Hagel und umstürzenden Bäumen zerstört. Ein Mann hat sich im Landkreis Dillingen eine Taxifahrt über 200 Kilometer für mehr als 500 Euro geleistet und konnte am Ende nicht zahlen. Als der Fahrer die Polizei rief, hat der 30-Jährige Steine auf das Taxi geworfen. Schaden im unteren vierstelligen Bereich. Die Polizei ermittelt wegen Betrug und Sachbeschädigung. Es ist jetzt kurz nach 11.
15: Das Wetter für Bayreuth und die Region sieht heute richtig schön aus. Sonne, Wolken, 20 bis 24 Grad in der Region. In der Nacht liegen die Tiefstwerte dann bei um die 14 Grad. Und auch morgen wird es nochmal richtig schön sonnig mit ein paar Wolken, aber trotzdem schön warm bei 21 bis 25 Grad. Hallo liebe Autofahrer, aktuell gibt's einen Stau auf der A9 Richtung Nürnberg zwischen Markt Schorgast und Dreieck Bayreuth-Kulmbach. 3 Kilometer aktuell, Zeitverlust ungefähr 12 Minuten. Blitzer haben wir aktuell noch keine. Gute Fahrt und kommt gut an.
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17: Es ist Sommer und ich finde es immer wieder mega, wo ihr uns dabei habt im Urlaub. Also ihr nehmt einfach euer Lieblingsradio mit und habt das Webradio angeknipst.
18: Bonjour Julia, wir senden euch schöne Grüße aus dem sonnigen Frankreich, machen eine Frankreich-Rundreise. Radio ist natürlich immer live dabei. Liebe Grüße und euch einen schönen Tag.
17: Ah, bonjour. Wo auch immer ihr noch unterwegs seid, eine ganz tolle Urlaubszeit. Und wenn ihr sagt, boah, so noch ein bisschen Urlaub, das wäre es eigentlich jetzt so im Spätsommer. Was geht denn da noch? Wir checken gleich mit der Reiseexpertin, wo ihr noch richtig Schnäppchen machen könnt.

0: Oh, gebt euch das mal. Ja, Urlaubsfeeling angeknipst. Es sind noch 2 Wochen Sommerferien. Und wer bisher noch nicht weggekommen ist oder wer nochmal Urlaubsfeeling braucht, was geht da gerade noch in Sachen Sommerurlaub? Spontan, Sonne, Berge, Meer, paar Tage mit der Familie raus. Man kann da gerade echt jetzt noch ganz gute Angebote finden. Und Julia Gold hilft uns dabei heute mal, unsere Reiseexpertin aus dem TUI Reisecenter.
1: Jetzt ist die Nachfrage immer noch leicht erhöht wegen der Ferien. Deswegen sind dann auch die Preise nicht so niedrig wie in der grünen Gurkenzeit. Aber trotzdem gibt's gute Möglichkeiten.
0: Machen wir es mal konkret. 2 Erwachsene, 2 Kinder und nächste Woche soll's losgehen. Ohne das Urlaubskonto jetzt komplett zu springen.
1: Für einen Familienurlaub ist tatsächlich die Türkei perfekt. Angefangen von schönen Poolanlagen mit Rutschen für 2.700 Euro im All-Inclusive-Bereich. Vielleicht wollt ihr ja gar nicht fliegen und würdet auch mit dem Auto fahren. Da gibt es eine wunderschöne Anlage in Kärnten, in der Nähe der schönen Kärntner Seen. Das ist eine familienfreundliche Anlage, kostet 1.800 Euro. Oder dann, wenn es ins schöne Bella Italia gehen soll, gibt es eine einfache Bungalow-Anlage an der Adria in der Nähe von Jesolo. Da lägst preislich zum Beispiel 700 Euro.
0: Und du hast dann noch einen zusätzlichen Spartipp.
1: Genau, das ist tatsächlich so mein Tipp, wirklich mal von dem Gedanken Nürnberg loszukommen. Manchmal reicht wirklich der kleine Sprung rüber nach Sachsen. Aber wir haben jetzt eben festgestellt, dass Berlin tatsächlich auch sehr interessant ist, weil man fährt gerade mal so eine gute Stunde länger, als wenn man nach Dresden fahren würde. Muss es nicht ein Samstagabflug sein, muss es nicht Nürnberg sein, muss es nicht ein bestimmtes Ziel sein, sind durchaus gute Schnäppchen zu finden.
0: Ist dieser klassische Last-Minute-Urlaub, heute buchen, morgen fliegen, eigentlich überhaupt noch ein Ding? Oder planen inzwischen alle ihren Sommerurlaub schon an Weihnachten, gefühlt?
1: Wir empfehlen allen Familien, die planen können, frühzeitig zu buchen, ab Oktober, November schon fürs Folgejahr. Man hat die ganze Auswahl, man kann sich die Hotels, die gut bewertet sind, noch aussuchen, die Flugzeiten aussuchen, den Flughafen aussuchen. Im Kurzfristbereich muss ich manchmal auch einfach schauen, was ist denn noch da. Man findet was kurzfristig, wenn man es nicht anders planen kann. Aber die Empfehlung geht klar an langfristig buchen.
0: Unterm Strich heißt das, Angebote gibt's. Das große Last-Minute-Schnäppchen ist aber nicht garantiert und Frühbuchen hat ja zumindest auf jeden Fall einen Vorteil, den eben kein Rabatt ersetzen kann. Man hat länger was vom Urlaub, nämlich die ganz große Vorfreude. Wenn ihr noch verreist, ganz, ganz tolle Urlaubszeit. Genießt.

0: 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Euer Samstag mit der Mainwelle und wir sind heute live Bierbrauer in Lindenhardt. Ist großes Brauereifest. Gleich geht's los mit Mittagstisch, mit Musik, schöne fränkische Köstlichkeiten und unserem Showbrauen. Bernd Rasser ist mittendrin heute für uns und Show heißt Zuschauen, Bernd, gell?
1: Die ersten beiden Schaulustigen sind schon da, Julia. Du bist ja Hobbybrauer. Habe ich bislang alles richtig gemacht?
2: Ja, freilich.
1: Hat gut ausgeschaut.
2: Perfekt, ja.
1: Also gut. Das Eimeischen ist ja, ne, das sind schon Aufgaben, ne? Fürs Eimeischen warst du zu spät, du hast uns nur am Mikrofon gesehen.
3: Genau.
1: Ja. Das müssten wir eigentlich können. Ja. Weiterhin gilt für alle, gerne zuschauen. Wir meischen ein, wir machen dann die verschiedenen Statusse.
4: Ja. Eiweißrasten.
1: Jawohl.
4: Verzuckern.
1: Jawohl.
4: Ne? Und mal Dosenrast.
1: Ja, okay. Und dann geht's weiter. Sag uns nochmal schnell die wichtigen Schritte, wenn jetzt demnächst jemand kommt. Läuft ja alles sehr technisch ab aktuell, ne?
4: Ja, wir müssen jetzt über den Computer nachschauen. Jetzt zum Beispiel heizt es auf, hat den ersten Schritt schon hinter sich. Jetzt kommt der zweite. Das ist jetzt einmal Dosenrast, kommt jetzt zum Aufheizen.
1: Dann kommt, haben wir gelernt, die Jodprobe. Das macht von unserem Brauteam die Käthe. Was schaut man bei der Jodprobe nach?
4: Jodprobe schaut man nach, ob die Stärke umgewandelt ist in Zucker.
1: Ist übrigens ein ganz spannender Moment, weil wenn die Jodprobe nicht stimmt, ist eigentlich rum, ne?
4: Ja, dann ist Freibier.
1: Gut, ich will. Genau so ist. So, und dann sind wir da heute zu Gange. Und was ist das Ergebnis heute Abend? Also wie weit kommen wir heute noch?
4: Wir kommen heute Abend bis zur Hefegabe und dass die Gärung zur Hauptgärung angeht.
1: Okay.
4: Und dann warten wir noch 6 Wochen und dann ist fertig.
1: Muss man die vollen 6 Wochen warten oder könnte man vorher kurz mal probieren?
4: Ja, wir können vorher schon mal ein wenig probieren, aber nicht zu viel, dass es das Blut alle ist, bis wir soweit sind.
1: Was man nicht vergessen sollte, ist, neben unserem Brauen ist heute auch noch eine Brauerei fest. Ne? Also es lohnt sich ab Mittag sowieso vorbeizukommen.
4: Ja, geht heute rund. Du kannst zuschauen mit, also vom Brauen, wie es schon gesagt ist, wäre eine schöne Bewirtung. Marcel Langgasthof macht die Bewirtung für uns, weil wir sind leider nicht mehr so viele Leute.
1: Ja, schöne, ist eine gute Kombination.
4: Ja, sehr gut. Und er strengt sich an und ist wirklich super drauf.
1: Wir freuen uns sehr. Ich habe da oben schon die große Anlage einmal gehört. Jetzt schon ganz Lindenhardt beschallt. Also heute Abend ist Vollgas-Party und bis dahin ist Vollgas-Braun. Und wenn wir nichts verkehrt machen und die Jodprobe funktioniert und alles andere auch, dann haben wir in 6 Wochen mein helles Teil 2 Jubiläumsedition.
0: Und da freuen wir uns drauf. Dankeschön, Bernd, und euch ein schönes Wochenende.

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18: Schönen Samstagvormittag, es ist 11:30 Uhr. Ich bin Sina Rees. Bei einem Brand in Weidenberg haben zwei Männer schwere Verletzungen erlitten. Ein 56-Jähriger hat gestern Vormittag in seiner Garage in der oberen Marktstraße an einem Motorrad gearbeitet. Beim Starten hat sich auslaufendes Benzin entzündet. Dabei haben seine Hände Feuer gefangen. Außerdem hat ein Benzinkanister gebrannt, das meldet die Polizei. Ein 42-jähriger Gemeindemitarbeiter wollte den Kanister aus der Garage treten. Dabei kam es zu einer weiteren Verpuffung. Auch er hat schwere Brandverletzungen erlitten. Rettungshubschrauber haben die beiden Männer in Spezialkliniken geflogen. Am Gebäude ist ein Schaden von rund 5.000 Euro entstanden. Die Staatsstraße war etwa eine Stunde gesperrt. Es ist ein Fall, der viele Menschen seit mittlerweile 2 Jahren beschäftigt. Das Verschwinden von Katina K. aus dem Landkreis Forchheim. Ab dem 12. Oktober wird der Fall am Landgericht Bamberg noch einmal komplett neu verhandelt. Die 33-jährige Prostituierte aus Bulgarien ist im August 2024 verschwunden und wurde zuletzt in Bammersdorf gesehen. Die Polizei ist schnell von einem Gewaltverbrechen ausgegangen. Im Fokus stand Katinas ehemaliger Lebensgefährte Josef H., der mehrfach vorbestraft ist. Katina K. und ihre Leiche wurden nie gefunden. Trotzdem hat das Landgericht Bamberg den heute 75-Jährigen in einem Indizienprozess wegen Totschlags zu 12 Jahren Haft verurteilt. Seine Verteidigung hat Revision eingelegt. Im Juli hat der Bundesgerichtshof entschieden, das Verfahren muss neu aufgerollt werden. Offenbar hat es sich noch nicht bei allen herumgesprochen. Auch auf dem E-Scooter gilt, Alkohol und Fahren passen nicht zusammen. Die Bayreuther Polizei hat in dieser Woche gleich zwei betrunkene E-Scooter-Fahrer aus dem Verkehr gezogen. Am Donnerstagabend hat sie einen 54-Jährigen in der Hindenburgstraße kontrolliert. Der Alkoholtest hat rund 0,7 Promille angezeigt. Etwa 3 Stunden später ist ein 43-Jähriger in der Braunhofstraße aufgefallen. Als er die Polizeistreife gesehen hat, hat er sogar noch versucht zu flüchten. Auch bei ihm hat der Test knapp 0,7 Promille gezeigt. Beide müssen jetzt mit Anzeigen rechnen. Das Wetter in der Region wird heute nochmal richtig schön. Sonne-Wolken-Mix bis zu 24 Grad. Und so angenehm sommerlich geht's auch morgen weiter mit Sonne, paar Wölkchen, aber bis zu 25 Grad. Der Verkehrsservice. Wir schauen nochmal auf die A9 Richtung Nürnberg. Da staut sich nämlich immer noch zwischen Markt Schorgast und Dreieck Bayreuth-Kulmbach. 4 Kilometer, Zeitverlust aktuell um die 20 Minuten, also bisschen mehr Zeit einplanen. Blitzer haben wir aktuell keine. Ich wünsche eine gute Fahrt, kommt gut an.
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16: Und ich wünsche euch ein herzerfrischendes Wochenende.
19: Schönes Wochenende.
20: Schönes Wochenende.
21: Schönes Wochenende.
16: Schön, dass ihr mit

0: Euch einen schönen Samstag. Wir haben diese Woche alle die Sturzflutkatastrophe in Nepal und China verfolgt. Das sind ja wirklich Bilder wie aus einem Horrorfilm. Über 250 Tote, über 1300 Menschen vermisst, alles voller Schlamm, ja, und ganz vielen Tränen vor Ort. Und diese Familie, die hatte wirklich einen Schutzengel. Eine vierköpfige Familie aus Deutschland, aus Bayern. Die hat die Flucht vor den Wassermassen in Nepal überlebt. Das ist Manuel. Er hat eine nepalesische Frau, Kinder im Alter von 10 und 7 Jahren. Was die Familie rettete, das war eine Planänderung. Denn eigentlich wäre die Familie während der Flut wandern gewesen.
1: Wir haben eine kurze Trekkingtour gemacht. Im Langtang mussten die aber abbrechen, weil die Wege durch Erdrutsche verschüttet waren, sind dann vorzeitig zurück und dann einen Tag später kam die Flut.
0: Die Familie ist dann mit dem Hubschrauber in Sicherheit gebracht worden. Tagelang hat die Familie dann bei Verwandten ausgeharrt, wo sie die Flut hautnah miterlebten. Das sind schon krasse Eindrücke.
1: Ja, das Haus, in dem wir übernachtet haben und in dem wir unsere Familie lebt, unsere Verwandten, das ist ziemlich nah am Fluss. Und als die Flut kam, hat man das schon von Weitem gehört, das ist ein großes Donnern, Grollen. Das war mehrere hundert Meter hoch, der Staub aufgewirbelt und das hat man gehört. Wir haben dann geschaut am Fluss, haben dann gesehen, wie die Flutwelle kam und sind dann nach oben gerannt.
0: Manuel und seine Familie hatten also richtig, richtig Glück. Nach der Sturzflut in Nepal und China laufen jetzt die Rettungsaktionen und die Suchaktionen natürlich weiterhin auf Hochtouren mit der Armee. Und wir haben das für euch weiterhin im Blick. Ja.

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18: Es ist 12 Uhr. Ich bin Julia Wasilkow. Heute hätten Norwegens König Harald V. und seine Frau Sonja ihren 58. Hochzeitstag gefeiert. Nach dem Tod ihres geliebten Mannes muss die Königin den Tag nun alleine begehen. Julia Weschenbach.
19: Seit dem Tod des geliebten Königs ist es grau und nass in der Hauptstadt. Trotzdem kamen bis in die Nacht noch Menschen zum Schlossplatz, um Blumen und Briefe für Harald V. zu hinterlassen. Geschätzt 20.000 Menschen waren am Todestag des Königs hierher gekommen. In den kommenden Tagen sollen sich die Norweger am Sarg von König Harald noch einmal verabschieden können.
18: Junge Menschen sind zunehmend pessimistisch mit Blick auf ihre finanzielle Zukunft. Nur noch 40% der 16- bis 25-Jährigen glauben, einen ähnlich hohen Lebensstandard wie ihre Eltern erreichen zu können. Das zeigt der Jugendfinanzmonitor der Schufa. Vor 8 Jahren haben noch fast doppelt so viele positiv auf ihre finanzielle Zukunft geschaut. US-Präsident Trump hat ein umfangreiches Ölabkommen mit Venezuela verkündet. Nach seinen Angaben erhalten die USA die Kontrolle über Erdölvorkommen im Umfang von 65 Milliarden Barrel. Das entspräche rund einem Fünftel der Vorkommen, die sich nach Schätzungen zufolge in Venezuela befinden. Trump sprach vom größten Ölgeschäft der Geschichte. Zum ersten Mal dürfen bei der Berlin-Wahl Jugendliche ab 16 das Abgeordnetenhaus mitwählen. Damit sind über 55.000 junge Menschen zusätzlich wahlberechtigt. Bei insgesamt 2,5 Millionen Wahlberechtigten eine kleine, aber möglicherweise wahlentscheidende Gruppe, falls es knapp wird. Kandidieren dürfen unter 18-Jährige weiterhin nicht. Die Berlin-Wahl ist in 3 Wochen. Ganze 2 Stunden lang hat ein Hund den Verkehr auf einer Autobahn in der Nacht ausgebremst. Betroffen war die A8 bei Pforzheim. Mit mehreren Streifenwagen und einem Hubschrauber ist die Polizei dem Hund gefolgt. Wegen der Wildschutzzäune konnte der Hund die Autobahn nicht verlassen und ist schließlich über eine Auffahrt entkommen. Wohin der Hund gelaufen ist und wem er gehört, bleibt unklar. Es ist jetzt 12:15.
20: Das Wetter macht heute Spaß, es ist sonnig, paar Wolken können durchziehen, aber die Höchstwerte liegen dann bei 24 Grad und auch morgen wird's nochmal schön sonnig mit ein paar Wolken und bis zu 25 Grad. Der Verkehrsservice, wir schauen nochmal auf die A9 Richtung Nürnberg, da staut sich nämlich immer noch zwischen Markt Schorgast und Dreieck Bayreuth-Kulmbach. 4 Kilometer, Zeitverlust aktuell um die 20 Minuten, also bisschen mehr Zeit einplanen. Blitzer haben wir aktuell keine. Ich wünsche eine gute Fahrt. Kommt gut an.
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22: Eine schöne Butterbrezen mit Schnittlauch, die gibt's hier heute Mittag. Mahlzeit und schönes Wochenende. Und wir schauen gleich mal, wo raucht denn der Grill an diesem Wochenende? Wo geht's rund? Wo feiert ihr in unserem Eventcheck?

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1: Wer hat Kerwa? Na, sau viele haben Kerwa. In Mittelbach, in Freienfels und in Nemmersdorf ist Kerwa. Und es ist auch die legendäre Zelt-Kerwa in Neustädtlein. Da ist heute Nachmittag großer Tauzieh-Cup. Anschließend geht's noch rund an der Bar und um 23 Uhr ist dann auch noch schönes großes Abschlussfeuerwerk. Heute ist das 17. Pegnitzer Winzerfest unter dem Motto Freunde treffen und auserlesene Weine genießen. Da könnt ihr mit eurem Winzerfest Grügerl zwischen 5 Winzern rumschlendern und es euch gut gehen lassen. Klingt auch gut. Und in Lindenhardt ist Brauereifest. 160 Jahre Brauerei Uwe Kurzdörfer und ein Jahr Marschalls Landgasthof. 10 Uhr geht's los. Das Besondere ist das Showbrauen. Unser Mainwelle-Bier, unser Mainhelles, kommt nämlich zurück und wird jetzt an diesem Wochenende gebraut. Braumeister Uwe Kurzdörfer sagt uns, was heute alles so los ist.
2: Durch Showbrauen und dann gibt es halt was zu essen, zu trinken, Musik, Party, auch alles Mögliche. Dann kann man keine Wiederholung machen, wenn einer kommt und sagt, fangt nochmal an, das geht leider nicht.
1: Wir freuen uns, wenn ihr vorbeikommt. Bernd Rasser und Justus Hampel aus den Mainwelle-Teams sind mit vor Ort. Noch mehr Veranstaltungen gibt's bei uns im Veranstaltungskalender auf mainwelle.de.
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1: Euer Mainwelle Samstag und wir sind Schaubrauer. Ab nach Lindenhardt, A9, Ausfahrt Drockau und dann noch 2 Minuten zur Brauerei. Und da sind die Kollegen Bernd, Justus, Käthe und unser Braumeister Uwe am Werk. Wir brauen unser neues Mainwelle Bier, Mainhelles 2.0. Und zwar live beim Brauereifest. 160 Jahre Brauerei Kürzdörfer, 1 Jahr Marschalls Landgasthof. Und der junge Mann, der sich getraut hat, in diesen Zeiten ein Wirtshaus zu übernehmen, den hat der Kollege Rasser jetzt am Mikrofon. Servus.
2: Mahlzeit, Julia. Ich gehe mal durch die Karten. Scheuferder, Greenfleisch, Zwiebelrostbraten, Wurstsalat, Käsespätzle, Linsencurry. Köstlich. Sogar für die Veganer hat er was, der Marschall.
3: Na freilich, haben wir alle an alle gedacht.
2: Wir machen jetzt ab 12 Mittag und wie geht's dann weiter?
3: 14 Uhr geht's weiter mit dem Schlagerduo. Mhm. Die Jungs legen ein bisschen auf bis 19 Uhr. 19 Uhr kommen die Gipfelstürmer, dann eröffnen wir die Long Drink Bar. Und dann machen wir mal bis 11 Uhr oder wie lange wir Lust haben, vielleicht geht's ab bis abends.
2: Wenn man jetzt die Gipfelstürmer kennt, weiß man, ne? Also wer es ein bisschen gediegen will, kommt am Nachmittag, weil da geben wir schon Gas. Ne?
3: Ja, aber die Jungs wissen auch Bescheid, das ist ja fest für groß und klein und dann machen wir das dann erst so gegen späterer Stunde. Ne?
2: Wie geht's morgen weiter?
3: Mit guter bayerischer Live-Musik und ja, quasi an Frühschoppen.
2: Sehr schön. Brauereifest in Lindenhardt. 160 Jahre Brauerei, deswegen machen wir auch unser neues Mainhelles. Schaubrauen heute den ganzen Nachmittag. Aber es ist ja auch fast, nicht ganz, 1 Jahr Marschall. Willkommen in Lindenhardt, habe ich vor einem Jahr gesagt. Und jetzt?
3: Sage ich nur danke, danke.
2: Schön, oder?
3: Ja, schöne Luft.
2: Bist du zufrieden mit deiner ersten Saison?
3: Ja, also Wahnsinn. Ich habe beim ersten Interview habe ich gedacht, ja, wenn es nur ansatzweise so wird, dann bin ich sehr zufrieden. Aber das ist alle Erwartungen übertroffen.
2: Ich finde es ja total spannend, weil in einer Zeit, in der die Wirtshäuser sterben, die Brauereien zumachen, hast du dich das getraut? Und mich interessiert jetzt schon so ein knappes Jahr danach, wie man sich da fühlt, wenn man den Schritt geht und es dann auch funktioniert.
3: Ja, das Schöne war, dass wir ja mit der Brauerei Kürzdörfer immer Hand in Hand gearbeitet haben. Wir uns sehr gut verstehen und ja, ich würde es wieder machen.
2: Krass. Finden wir gut. Ist ja auch ermutigend in diesen Zeiten, oder? Dass es einer macht. Und ermutigend für alle, vorbeizukommen und mal zu schauen, was du da eigentlich machst. Nämlich leckere Küche, dazu ein gescheites Bier und ein schönes Brauereifest. Danke dir. Wir sehen uns gleich. Mahlzeit.
3: Mahlzeit.
1: Mahlzeit, ihr zwei. Und bis später hier live auf der Main.

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13: Schönen Samstag, ich bin Sina Rees und jetzt ist 12:30 Zeit für die Nachrichten. Los geht's für Mountainbikerinnen und Mountainbiker im Fichtelgebirge. Mit der offiziellen Eröffnung des ersten Abschnitts des neuen Bikeparks auf der Südseite des Ochsenkopfs erweitert der Landkreis Bayreuth das touristische Angebot. Landrat Florian Wiedemann.
14: Ja, das Thema Bikepark, das boomt, ja, deutschlandweit, aber auch darüber hinaus. Und wir wollten einfach hier auch ein Angebot schaffen bei uns hier am Ochsenkopf. Zwei Strecken fehlen noch, die kommen aber noch im Herbst dann mit dazu. Und dann ist es ein Gesamtkonstrukt, was für einen Anfänger, aber auch bis hin zum Profi richtig viel Spaß macht. Und ja, was Schöneres kann man sich nicht vorstellen.
13: Insgesamt wird der Bikepark nach Fertigstellung eine Gesamtlänge von mehr als 18 Streckenkilometer haben. In Pegnitz ist heute Winzerfest. Ein Abend lang dreht sich in der Innenstadt alles ums Thema Wein. Mehrere Weingüter stellen ihre Produkte vor aus Franken, der Pfalz und Baden-Württemberg. Wer kommt, kann über 30 verschiedene Sorten Wein und Sekt probieren. Organisator Gerhard Wagner von der Wagneria.
15: Der Marktplatz ist also komplett gesperrt und da gibt's dann im Prinzip eine Weinstraße, wo dann die ganzen Pavillons von den Winzern stehen und da läuft man dann mit seinem Weinkrügel, was wir extra für das Winzerfest gemacht haben. Ein Stand zum anderen und sitzt dann in gemütlicher Runde zusammen. Das Motto ist im Prinzip, sich mit Freunden treffen und ein gutes Glas Wein trinken.
13: Um 16.30 Uhr gibt's vorab eine historische Stadtführung. Das Winzerfest beginnt dann um 17 Uhr. Alle Infos stehen auch im Veranstaltungskalender auf meinwelle.de. Eine entlaufene Kuh hat gestern Vormittag in Mistelgau für einen größeren Einsatz gesorgt. Das Tier ist beim Verladen in der Bayreuther Straße ausgebüxt und anschließend aggressiv durch den Ort gelaufen. Dabei hat die Kuh einen 59-Jährigen umgestoßen. Der Mann hat sich am Schlüsselbein verletzt und ist ins Klinikum Bayreuth gekommen. Polizei und Feuerwehr haben die Straße gesperrt. Auch ein Tierarzt konnte die Kuh zunächst nicht stoppen. Weil das Tier weiter aggressiv durch Mistelgau gelaufen ist, hat die Polizei die Kuh schließlich erschießen müssen. Das Wetter für Bayreuth und die Region sieht heute richtig schön aus. Sonne, Wolken, 20 bis 24 Grad in der Region. In der Nacht liegen die Tiefstwerte dann bei um die 14 Grad. Und auch morgen wird es nochmal richtig schön sonnig mit ein paar Wolken, aber trotzdem schön warm bei 21 bis 25 Grad. Wir schauen auf die Straßen und es staut sich immer noch auf der A9 Richtung Nürnberg. Zwischen Marktschorgast und Dreieck Bayreuth-Kulmbach auf 4 Kilometer sind immer noch so ungefähr 15 Minuten länger. Blitzer haben wir keine. Gute Fahrt, kommt gut an.
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0: Heutige Songstory. Es geht um eine Frau, die sogar schon den früheren US-Präsidenten Barack Obama mit ihrer Stimme zu Tränen gerührt hat. Unsere Songstory heute beleuchtet die Anfänge ihrer Karriere.
1: Mein Name ist Markus Ullmann und heute geht es um eine starke Frau und die Geschichte ihres ersten Nummer-1-Hits.
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1: Diese Frau hat eine Ausnahmestimme und was vielleicht noch viel wichtiger ist, eine Ausnahmeausstrahlung. 1960 veröffentlicht sie ihre erste Single, schafft es damit direkt in die Top 10 der US R&B Charts. Und bis Mitte der 60er haut sie ein gutes Dutzend Singles raus und einige davon schaffen es sogar auf die hinteren Ränge der normalen Popcharts. Aber die richtig große Nummer, die ist noch nicht dabei und das ändert sich im Jahr 1967. Zwei Jahre zuvor hat Otis Redding einen Song geschrieben und aufgenommen und hat es damit auf Platz 35 der Charts geschafft. Und an diesen Song hat sich ein Mitarbeiter bei Atlantic Records erinnert und gedacht, dass das der perfekte Song für unsere Künstlerin ist. Da kann sie endlich mal zeigen, was sie stimmlich drauf hat. Bei der Aufnahmesession hat sie sich erst sehr am Sound des Originals orientiert. Im Laufe des Tages dieser Nummer dann aber mehr und mehr ihren eigenen Stempel aufgedrückt. Und das Ergebnis hat sogar Otis Redding mehr als überzeugt. Er soll gesagt haben, dieser Song ist nicht länger mein Song. Es ist der erste Nummer-1-Hit unserer Künstlerin und nicht nur das. Der Song ist bis heute die Hymne der Bürgerrechts- und der Frauenbewegung. Hier ist Aretha Franklin mit Respect.
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0: Schönen Samstag euch allen und die Bikerherzen der Region, die schlagen da echt höher. Der Großteil des Bikeparks am Ochsenkopf ist eröffnet und das ist schon wirklich ein Oberfranken-Highlight.
1: Ja, du siehst nur lachende Gesichter unter den Helmen, das ist echt cool. Da lohnt sich schon, dass wir das Ganze so gemacht haben.
0: Das war Markus Döhler, der Geschäftsführer von den Seilbahnen am Ochsenkopf. Insgesamt gibt's 11 Strecken im neuen Bikepark. Zum Beispiel gibt's Single-Trails, aber auch Flow-Trails mit ganz coolen Namen, passend zum Ochsenkopf. Und euch macht es auch schon richtig Spaß. Ihr habt schon probiert.
2: Ich bin noch nicht alle abgefahren, aber ich finde es ganz spaßig. Auf jeden Fall Anfänger- und familientauglich schon was wir hier am Berg gebraucht haben.
3: Ja, ich finde es auch mega abwechslungsreich. Also ein Anfänger kann Spaß haben, aber auch jemand, der wirklich fahren kann, ist gefordert auf den neuen Strecken, auf den Enduro-Strecken. Das ist mega cool.
4: Ja, fette neue Trails. Mein Favorit, Roxy Balboa.
3: Also einfach mega anspruchsvoll und was es nicht überall gibt. Der hat Steine, der ist schnell und ist cool.
0: Wenn ihr Lust habt, könnt ihr jetzt am Wochenende natürlich auch vorbeischauen auf dem Ochsenkopf im Fichtelgebirge und die neuen Strecken mal testen oder auch einfach nur zugucken, das geht auch. Und heute könnt ihr euch sogar noch eine Trial-Show anschauen von Max Reichenberger.
5: Genau, Setup steht weiterhin bereit. Gestern ist leider regenbedingt ein bisschen ausgefallen, aber heute dafür Vollgas. Ich habe einen Parcours aufgebaut, wir haben verschiedene Hindernisse. Da kann man jetzt nochmal zuschauen, wo man mit zwei Rädern überall wegen drüber fahren kann und dass es nicht nur gerade ausgehen kann. Ein paar Tricks sind auch drinnen, ein paar risikoreichere, ein paar eher weniger risikoreichere. Es ist auch ein bisschen was dabei für die Zuschauer, die werden auch ein bisschen mit eingebunden. Soll circa so 15 Minuten lang sein, also kommt gerne vorbei. Heute um 14 Uhr starten wir dann.
0: Also heute 14 Uhr, Maxis Show am Gipfel. Und das Beste, an diesem Bikepark-Eröffnungswochenende fahrt ihr zu Special-Preisen. Also alle erwachsenen Biker, die fahren ermäßigt. Wir wünschen euch ganz viel Spaß auf den neuen Strecken am Ochsenkopf. Es ist wirklich mega und passt gut auf euch auf, gell?

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10: Es ist 13 Uhr. Ich bin Julia Wasilkow. Im Himalaya-Gebiet geben die Rettungsteams die Hoffnung nicht auf, Überlebende zu finden. Nach der Sturzflut werden 2500 Menschen vermisst. Mehr als 600 kamen ums Leben. Diana Kramer.
11: Wie viele Deutsche sich genau in der Region aufhalten, konnte das Auswärtige Amt nicht beziffern. Die Behörde spricht von einer hohen einstelligen Zahl. Eine vierköpfige Familie aus Deutschland konnte gestern mit einem Hubschrauber in Sicherheit gebracht werden.
10: Eine Krankschreibung ab dem ersten Tag. Den Plan der Bundesregierung findet Arbeitsministerin Baas nicht gut. Der Funke Mediengruppe hat die SPD-Vorsitzende gesagt, sie sei zwar koalitionstreu, man solle sich aber fragen, ob die Regelung sinnvoll sei. Menschen könnten bei einem leichten Infekt sofort zum Arzt gehen und sich eine ganze Woche krankschreiben lassen, statt nur kurz auszufallen. Zum ersten Mal dürfen bei der Berlin-Wahl Jugendliche ab 16 das Abgeordnetenhaus mitwählen. Damit sind über 55.000 junge Menschen zusätzlich wahlberechtigt. Bei insgesamt 2,5 Millionen Wahlberechtigten eine kleine, aber möglicherweise wahlentscheidende Gruppe, falls es knapp wird. Kandidieren dürfen unter 18-Jährige weiterhin nicht. Die Berlin-Wahl ist in 3 Wochen. Die Isländerinnen und Isländer stimmen heute über den EU-Kurs ihres Landes ab. Bei der Volksabstimmung entscheiden sie, ob die Beitrittsverhandlungen mit der Europäischen Union wieder aufgenommen werden. Island hatte bereits 2009 einen Antrag auf EU-Mitgliedschaft gestellt. Doch nach der Parlamentswahl 2013 blockierte eine EU-skeptische Regierung das Verfahren. Pfifferlinge, Steinpilze oder Maronen finden Bayerns Pilzsammler gerade kaum. Anders als üblich. Schuld sind Hitze und Trockenheit in diesem Sommer. Die Pilze stecken zwar im Boden, schaffen es aber nicht, Fruchtkörper zu bilden. Dafür brauchen sie Wasser. Wenn es dann ordentlich regnet, können die Pilze sprießen. Es ist jetzt 1:15.
12: Und wir schauen aufs Bayreuther Wetter und heute wird es nochmal richtig schön sonnig. Paar Wolken können auch mal vorbeiziehen. Die Temperaturen liegen heute bei angenehmen 21 bis 24 Grad. Und so geht's auch morgen weiter. Auch nochmal Sonne, Wolken und bis zu 25 Grad. Der Verkehrsservice. Wir schauen nochmal auf die A9 Richtung Nürnberg. Da staut sich nämlich immer noch zwischen Markt Schorgast und Dreieck Bayreuth-Kulmbach. 4 Kilometer, Zeitverlust aktuell um die 20 Minuten, also ein bisschen mehr Zeit einplanen. Blitzer haben wir aktuell keine. Ich wünsche eine gute Fahrt, kommt gut an.
13: 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Euer Samstagmittag gleich mit den Jungs von Blue bei uns auf der besten Playlist und Cat's Eye. Bezauberndes Wochenende euch. Hallo.

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1: Schönen Samstag euch. Was macht ihr heute Schönes? Wir brauen Bier. Mein Helles 2.0. Neue Edition von unserem Mainwelle Bier. Live beim Brauereifest in Lindenharz. Da kommt ihr gern vorbei und feiert mit uns mit. Und jetzt sind wir live bei einem ganz, ganz entscheidenden Moment dabei. Bei der sogenannten Jodprobe, Bernd Rasser.
2: So, Freunde des gepflegten Bierbrauens, wir kommen jetzt zur nächsten Phase. Ihr wisst es sicher selber, ne, weil ihr habt aufgepasst. Verzuckerung. Und Verzuckerung heißt Jodprobe. Jodprobe ist für mich, Uwe, natürlich mittlerweile, das ist ja bei mir Standard, ne? Das können wir mal jemand anders machen lassen. Ne?
3: Das lassen wir dann mal einer fähigen Frau
2: machen. Das macht jetzt die Käthe. Käthe, weißt du ansatzweise, was das bedeutet mit der Jodprobe? Chemisch bist du da im Bilde?
4: Ja. Es geht um den Zuckergehalt.
2: Es geht um den Zuckergehalt, genau. Also Uwe, was genau testen wir da jetzt mit der Jodprobe?
3: Ich teste derzeit, ob sich die Maissteige in Zucker umgewandelt hat.
2: Jetzt muss man vielleicht dazu sagen, ganz ehrlich, das ist ein ganz entscheidender Punkt des Brauprozesses, weil wenn jetzt diese Zuckerprobe farblich nicht welche Farbe, was braucht man?
3: Also Jod normal, das heißt so wie es Jod ausschaut, so muss sein. Das darf nicht keine Blaufärbung haben, weil sonst schaut schlecht aus.
2: Also wenn es blau wird, Käthe, können wir eigentlich abbrechen. Abbruch, kein Brauereifest, kein Bier. Abbruch einfach.
4: Rot muss bleiben.
2: Genau. Also das ist ganz entscheidend, denn wenn dann die Verzuckerung geklappt hat, dann kommt danach der weitere Prozess.
3: Ganz genau, dann geht es wieder weiter, da wird es gekocht, aufgeheizt, da wird es gekocht und dann wird es abgemeischt.
2: So, jetzt tropfen wir das Jod rein.
3: Jod normal, keine Blaufärbung, super.
2: Jubel! Jodfärbung normal, Freunde! Jodfärbung normal! Sehr gut. Ja, dann können wir jetzt weitermachen.
3: Ja.
4: Okay.
2: Käthe, das war jetzt ein ganz entscheidender Schritt.
4: Ja, ich weiß.
2: Hast du es gemerkt? Also wenn das jetzt nicht geklappt hätte, wäre alles für den Abend gewesen.
3: Ja, dann hätten wir einen
4: Alkoholfreies gehabt. Ja, genau. Das wird auf keinen Fall.
2: Auf keinen Fall. So, also jetzt noch mal kurz zu den weiteren Schritten. Jetzt geht es hier voll automatisiert weiter. Wir haben mittlerweile auch wieder etwas mehr Ruhe, weil wir hatten gestern ein leichtes Softwareproblem in der Hightech-Anlage. Aber es funktioniert ganz gut. Und wir machen jetzt weiter. Heute Abend sind wir dann durch mit dem Sud. Austrebern müssen wir noch. Ne? Austrebern, wer wissen will, was das bedeutet, der hört einfach weiter zu. Und dann nach 6 Wochen ist unser Mein Helles fertig. So lange müsst ihr auf ein Bier beim Brauereifest nicht warten. Das gibt's ab sofort. Jetzt geht's nämlich los.
1: Dankeschön, Bernd. Und bis später.

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23: Schönen Samstag, es ist 2:30, ich bin Sina Rees. Bei einem Brand in Weidenberg haben zwei Männer schwere Verletzungen erlitten. Ein 56-Jähriger hat gestern Vormittag in seiner Garage in der oberen Marktstraße an einem Motorrad gearbeitet. Beim Starten hat sich auslaufendes Benzin entzündet. Dabei haben seine Hände Feuer gefangen. Außerdem hat ein Benzinkanister gebrannt, das meldet die Polizei. Ein 42-jähriger Gemeindemitarbeiter wollte den Kanister aus der Garage treten. Dabei kam es zu einer weiteren Verpuffung. Auch er hat schwere Brandverletzungen erlitten. Rettungshubschrauber haben die beiden Männer in Spezialkliniken geflogen. Am Gebäude ist ein Schaden von rund 5.000 Euro entstanden. Die Staatsstraße war etwa eine Stunde gesperrt. Über 1.000 Stellungnahmen sind eingegangen zur geplanten Stromleitung, die vom Vogtland übers Fichtelgebirge gehen soll. Für besonders große Kritik sorgte ein Umspannwerk, das deswegen im Raum Marktleuten in Kirchenlamitz entstehen soll. Der Landkreis Wunsiedel hatte mit 2 Eilanträgen weitere Infos von Bayernwerk eingefordert. Die Antwort ist jetzt da. Offenbar benötige das Unternehmen das Umspannwerk gar nicht. Landrat Peter Berek.
24: Das sind ganz konkret wohl falsche Informationen von Tennet im Spiel. Bayernwerk sagt uns auch, dass in dem Suchraum Marktleuten Kirchenlamitz alleine schon die Leitungsinfrastruktur nicht vorhanden ist, um so ein großes Umspannwerk überhaupt dort bauen zu können. Das heißt, es würden weitere große Maßnahmen notwendig werden, um das überhaupt realisieren zu können.
23: Als nächstes befasst sich der Wirtschaftsausschuss des Bundestags mit den Plänen. Offenbar hat es sich noch nicht bei allen herumgesprochen. Auch auf dem E-Scooter gilt, Alkohol und Fahren passen nicht zusammen. Die Bayreuther Polizei hat in dieser Woche gleich 2 betrunkene E-Scooter-Fahrer aus dem Verkehr gezogen. Am Donnerstagabend hat sie einen 54-Jährigen in der Hindenburgstraße kontrolliert. Der Alkoholtest hat rund 0,7 Promille angezeigt. Etwa 3 Stunden später ist ein 43-Jähriger in der Braunhofstraße aufgefallen. Als er die Polizeistreife gesehen hat, hat er sogar noch versucht zu flüchten. Auch bei ihm hat der Test knapp 0,7 Promille gezeigt. Beide müssen jetzt mit Anzeigen rechnen. Das Wetter in Bayreuth und der Region ist heute richtig schön angenehm sommerlich. Sonne, Wolken und bis zu 24 Grad, schöne angenehme Sommertemperaturen. Und so geht's auch morgen weiter, bis zu 25 Grad und auch ein Sonnen-Wolken-Mix. Hallo liebe Autofahrer, auf der A9 Richtung Nürnberg zwischen Markt Schorgast und Dreieck Bayreuth-Kulmbach. Da ist immer noch Stau, 4 Kilometer aktuell, 20 Minuten dauert's da länger. Blitze haben wir keine, gute Fahrt und kommt gut an.
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0: Buongiorno von der Samstagsonne geküsst. Euch ein schönes Wochenende.

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2: Happy Samstag euch mit der Julia. Und im Showbusiness, da geht's manchmal echt ganz schön verrückt zu. Wow, wir jetzt hier beim Radio, da sind wir alle entspannt, das passt. Aber im Fernsehen, bei großen Shows, da ist es wild. Und das beweist The Morning Show auf Apple TV. Der Kollege Phil Funfack gibt euch einen schnellen Einblick.
3: Ja, Morningshows sind ein beliebtes Talkformat bei Fernsehzuschauern und bei den Angestellten ein viel umkämpftes Arbeitsumfeld. Es geht um Ansehen, Macht, Quoten und um Gleichberechtigung. Als der Moderator Mitch Kessler, gespielt von Steve Carell, wegen des Vorwurfs der Belästigung entlassen wird, gerät die Sendung in eine Krise. Co-Moderatorin Alex Levy, Jennifer Aniston, trifft die Meldung wie ein Schlag. Sie wurde von niemandem vorgewarnt.
4: Noch 8 Sekunden. Und los.
5: Guten Morgen. Ich bringe Ihnen traurige und bestürzende Nachrichten.
6: Auch wenn ich die Einzelheiten der Anschuldigungen noch nicht kenne.
7: Sie lässt mich voll ins Messer laufen.
5: Mitch Kessler, mein Co-Moderator und Partner seit 15 Jahren, wurde heute entlassen.
7: Du!
8: Wir stehen der größten Krise unserer Geschichte gegenüber.
9: Mein Leben wurde zunichte gemacht ohne jeden Grund.
10: Wir werden Zeuge einer epischen Wiedergeburt.
11: Ihr Haltbarkeitsdatum ist vor Jahren abgelaufen. Wir müssen ein paar neue Leute ausprobieren.
12: Ich passe in keine Schablone.
11: Welche Schablone genau?
12: Jede Schablone eigentlich. Ihre Sendung ist scheiße.
11: Oh, danke.
12: Das sind kaum noch Nachrichten.
11: Wir müssen alle möglichen Testaufnahmen machen. Und wir brauchen einen Vertrag. Wo sitzen die Juristen?
12: Bereit? Können losgehen. Die meisten Leute wollen darauf vertrauen, dass derjenige, der ihnen die Wahrheit über die Welt erzählt, eine ehrliche Person ist.
3: The Morning Show gibt's mit 4 Staffeln auf Apple TV.
12: So wie Sie.

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16: Es ist 14 Uhr, ich bin Moritz Einzel. Der Bundesnachrichtendienst wirbt auf der Gamescom in Köln um Nachwuchs. Die Behörde hat einen Messestand mit einem ganz besonderen Spiel auf der Messe. Thomas Thunfeld.
17: BND-Legenden Operation Blackbox heißt das Spiel, bei dem die Gamer ein Datenpaket stehlen und in Sicherheit bringen müssen. Dabei müssen sie am Controller möglichst schnell Muster erkennen und reagieren. Entscheidend dabei höchste Konzentration. Gamer sind technikaffin und schlüpfen gerne in andere Rollen, so die Behörde. Und das macht sie für den BND interessant.
16: 3 Tage nach der verheerenden Sturzflut im Himalaya hat Nepal um internationale Unterstützung gebeten. Dringend benötigt werden spezialisierte Kräfte aus dem Ausland. Bedarf gibt es beispielsweise bei der Rettung von Menschen aus Tunneln und der Wiederherstellung von Verkehrsverbindungen. Mehr als 2500 Menschen werden vermisst. Über 600 kamen ums Leben. Die Berliner Verwaltung wird von Hackern erpresst. Das hat der regierende Bürgermeister Wegner jetzt bestätigt. Vor 2 Wochen war ein Hackerangriff auf das Datennetz der Verwaltung bekannt geworden. Die Erpresser fordern rund 2 Millionen Euro in Bitcoin. Sie behaupten, sensible Daten zu haben. Berlin wird nicht auf die Erpressung eingehen. München erinnert heute an das NSU-Opfer Habil Kilic. Der Feinkosthändler war vor 25 Jahren vom rechtsextremistischen Terrornetzwerk erschossen worden. Bei einer Gedenkveranstaltung am Tatort in München-Ramersdorf soll auch der anderen Opfer des nationalsozialistischen Untergrunds gedacht werden. Unter ihnen sind 4 weitere Männer aus Bayern. Insgesamt ermordete der NSU zwischen 2000 und 2007 10 Menschen. Borussia Dortmund steigt mit einem Heimspiel gegen den HSV in die neue Bundesliga-Saison ein. Anpfiff ist 6:30. Am Nachmittag gibt die SV Elversberg ihren Bundesliga-Einstand. Die Saarländer treffen auf Leverkusen. Als 2. Aufsteiger ist Paderborn in Mainz. Leipzig trifft auf Mönchengladbach. Der 1. FC Union Berlin spielt gegen Frankfurt und Köln gegen Hoffenheim. Es ist jetzt 2:15.
18: Das Wetter für Bayreuth und die Region ist heute nochmal richtig schön sommerlich. 24 Grad, Sonne, Wolken gemischt. In der Nacht liegen die Tiefstwerte bei 14 Grad. Und morgen, da wird es auch nochmal so wie heute, schön sonnig mit ein paar Wolken bis zu 25 Grad. Hallo liebe Autofahrer, wir schauen auf die Straßen und es dauert immer noch ein bisschen länger auf der A9 Richtung Nürnberg. Da staut sich's zwischen Markt Schorgast und Dreieck Bayreuth-Kulmbach auf 4 Kilometer. Dauert aktuell 15 bis 20 Minuten länger. Blitze haben wir keine, gute Fahrt und kommt gut an.
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19: Juhu, schmusigen Samstag euch.

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1: Schönes Wochenende. Neudrossenfeld wird heute italienisch. La Dolce Vita. Ein Abend wie in Italien. Oh. Das Spreuwerk verwandelt sich ab 15 Uhr in einen Ort voller italienischer Lebensfreude mit allem, was dazugehört. Aperitivo, Pizza, Pasta, Antipasti, Vespa, Italian-Style, Live-Musik und Italo-Disco. In der Mehrzweckhalle in Kirchen-Piengarten ist auch noch Laternenmaßfest, organisiert von der Landjugend Frankenpfalz. Einlass ist hier 19 Uhr, die Partyband Spinlights ist mit da und sorgt für Samstagsstimmung. Und wir machen noch einen Schwenk nach Bad Weißenstadt. Die Veranstaltung ist richtig cool und sogar kostenlos. Da ist heute ab 18 Uhr Rock the Ruins im Kurpark. Das ist ein Rock- und Metal-Festival. Bands sind dabei aus Wunsiedel zum Beispiel, aber auch aus ganz Deutschland. Verschiedene Foodtrucks sind auch mit da. Also da bekommt er einen richtig schönen Samstagabend und richtig was auf die Löffel für alle, die es ein bisschen härter mögen. Mehr Events haben wir für euch auch auf meinwelle.de. Schönes Wochenende.
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1: Das ist hier der Bier-Samstag auf der Mainwelle. Wir sind live beim Brauereifest in Lindenhardt. 160 Jahre Brauerei Kürzdörfer und wir brauen wieder ein Mainwelle-Bier, Mainhelles 2.0. Der Kollege Rasser ist ein bisschen aufgeregt, weil wir in der ganz entscheidenden Phase sind. Er und auch einige Zuschauer werden jetzt zu offiziellen Testpersonen der sogenannten Vorderwürze. Ein kleines Schnapsglas, gefüllt mit quasi dem Urprodukt, direkt gezapft aus der Brauanlage. Also wenn es jetzt nicht schmeckt, schmeckt es auch in 6 Wochen nicht, wenn das Bier fertig ist. Und wir sind live dabei.
2: So, jetzt wird's richtig spannend, weil wir lassen jetzt mal die Probanden, die, ich zitiere, buttersüße Vorderwürze von unserem Bier probieren. Das ist quasi das erste Produkt, was man probieren kann. Freunde, buttersüße Vorderwürze, probier. Ist, Achtung, ist warm.
3: Ne? Ist warm.
2: Ja, ist warm.
3: Ist warm.
2: Ist das erste Produkt von unserem Bier, das man testen kann. Sieht ein bisschen aus wie naturtrüber Apfelsaft.
3: Schmeckt auch so. Nee, schmeckt super lecker.
2: Ist gut, ne?
3: Super.
2: Kannst du dir vorstellen, dass daraus ein sehr leckeres Bier wird? Probier, Achtung.
4: Ja, ja, ne? Kann schon mal was werden.
2: Ja, finde ich auch. So, damit gehe ich jetzt zurück zu unserem Braumeister. Das ist natürlich auch wirklich total außergewöhnlich, ne? Dass man während des Brauens quasi mal die Vorderwürze probieren kann. Ne? Das ist natürlich wirklich toll. So, Käthe, Jod hast du getestet. Willst du auch die buttersüße Vorderwürze testen?
5: Natürlich.
2: Ja, bitte, Achtung. Spannend. Beschreib mal.
5: Sehr interessant.
2: Ja, ne?
5: Ja, hat schon ein bisschen im ersten Moment von Apfelsaft.
2: Mhm.
5: Aber dann Getreide.
2: Ja, genau.
5: Ja.
2: Genau. Wie wenn du in so ein Weizenfeld neifällst, ein bisschen. Ja.
5: Aber gezogen.
2: Ja, genau. Uwe, sag uns ganz kurz nochmal, also was haben wir jetzt hier genau probiert? Wir haben jetzt übrigens draußen 4 Probanden testen lassen, die waren alle einverstanden.
6: Jetzt haben wir die Vorderwürze, haben wir jetzt probiert.
2: Und dann geht's jetzt wie weiter?
6: Jetzt machen wir gerade fertig, tun wir abläutern, überschwänzen und dann wird's gekocht.
2: Jetzt müsst du was sagst wie überschwänzen, jetzt wisst ich, was überschwänzen
6: ist. Überschwänzen ist so ähnlich, muss ich vorstellen, wenn du einen Kaffee hast.
2: Ja.
6: Wenn das erste durchgelaufen ist, dann tust du noch mal Wasser nach.
2: Ja. Ja.
6: Nachträglich
2: auslaufen. Milliliter, kenne ich aus. Ja, weil,
6: Läufig
2: halt. Überschwänzen halt.
6: Genau, überschwänzen.
2: Ja, ja, genau.
6: Ja.
2: So, dann treiben.
6: Kommen wir da raus, das ist der Teilarbeit, Stiftenarbeit.
2: Jawohl. Und dann?
6: Naja, und dann, wenn wir mit dem Kochen fertig sind, dann tun wir da abkühlen. Hefe dazu und dann in den Tank rein.
2: Und dann warten wir 6 Wochen.
6: Ja. Und probieren ab und zu mal.
2: Sehr gut. Und wer es nicht erwarten kann, der kann ja schon einen fertigen Sud probieren hier beim Brauereifest in Lindenhardt heute und morgen.
1: Mein Helles 2.0. Wir freuen uns schon ganz arg auf dieses wundervolle Bier. Dankeschön, Bernd. Und euch jetzt noch ganz viel Spaß beim Feiern. 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
14: Schönen Nachmittag um 2:30. Ich bin Sina Rees. Los geht's für Mountainbikerinnen und Mountainbiker im Fichtelgebirge. Mit der offiziellen Eröffnung des ersten Abschnitts des neuen Bikeparks auf der Südseite des Ochsenkopfs erweitert der Landkreis Bayreuth das touristische Angebot. Landrat Florian Wiedemann.
15: Ja, das Thema Bikepark, das boomt, ja, deutschlandweit, aber auch darüber hinaus. Und wir wollten einfach hier auch ein Angebot schaffen bei uns hier am Ochsenkopf. Zwei Strecken fehlen noch, die kommen aber noch im Herbst dann mit dazu. Und dann ist es ein Gesamtkonstrukt, was für einen Anfänger, aber auch bis hin zum Profi richtig viel Spaß macht. Und ja, was Schöneres kann man sich nicht vorstellen.
14: Insgesamt wird der Bikepark nach Fertigstellung eine Gesamtlänge von mehr als 18 Streckenkilometer haben. In Pegnitz ist heute Winzerfest. Ein Abend lang dreht sich in der Innenstadt alles ums Thema Wein. Mehrere Weingüter stellen ihre Produkte vor aus Franken, der Pfalz und Baden-Württemberg. Wer kommt, kann über 30 verschiedene Sorten Wein und Sekt probieren. Organisator Gerhard Wagner von der Wagneria.
16: Der Marktplatz ist also komplett gesperrt und da gibt es dann im Prinzip eine Weinstraße, wo dann die ganzen Pavillons von den Winzern stehen. Und da läuft man dann mit seinem Weinkrügel, was wir extra für das Winzerfest gemacht haben, mal einen Stand zum anderen und sitzt dann in gemütlicher Runde zusammen. Das Motto ist im Prinzip, sich mit Freunden treffen und ein gutes Glas Wein trinken.
14: Um 16.30 Uhr gibt's vorab eine historische Stadtführung. Das Winzerfest beginnt dann um 17 Uhr. Alle Infos stehen auch im Veranstaltungskalender auf meinwelle.de. Eine entlaufene Kuh hat gestern Vormittag in Mistelgau für einen größeren Einsatz gesorgt. Das Tier ist beim Verladen in der Bayreuther Straße ausgebüxt und anschließend aggressiv durch den Ort gelaufen. Dabei hat die Kuh einen 59-Jährigen umgestoßen. Der Mann hat sich am Schlüsselbein verletzt und ist ins Klinikum Bayreuth gekommen. Polizei und Feuerwehr haben die Straße gesperrt. Auch ein Tierarzt konnte die Kuh zunächst nicht stoppen. Weil das Tier weiter aggressiv durch Mistelgau gelaufen ist, hat die Polizei die Kuh schließlich erschießen müssen. Wir schauen aufs Bayreuther Wetter und heute wird es nochmal richtig schön sonnig. Ein paar Wolken können auch mal vorbeiziehen. Die Temperaturen liegen heute bei angenehmen 21 bis 24 Grad. Und so geht's auch morgen weiter. Auch nochmal Sonne, Wolken und bis zu 25 Grad. Wir schauen auf die Straßen und es staut sich auf der A9 Richtung Nürnberg zwischen Markt Schorgast und Dreieck Bayreuth-Kulmbach. 4 Kilometer Stau aktuell, dauert ungefähr 15 bis 20 Minuten länger. Und Vorsicht, wir haben eine Lasermessung auf der B470 zwischen Auerbach und Kirchentumbach bei Altkirzendorf auf Höhe des Parkplatzes. Gute Fahrt und kommt gut an.
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9: Euer Samstag mit euren Lieblingshits bei uns auf der Playlist. Und der Hit, der kommt aus der Zeit der Corona-Pandemie von der Boyband BTS. Mit der Idee, eine Hymne voller Lebensfreude und Hoffnung für uns alle. Und sie haben gesagt, also mit diesem Song wollen wir auf jeden Fall pure Energie schenken. Und das schaffen sie mit diesem Song immer noch, jetzt auch Gott sei Dank ohne Corona. Schönes Wochenende euch.

0: Ja, so langsam, aber sicher, gell, scheint der Sommer hier aus der Region sich verabschieden zu wollen. So richtig heiße Tage mit über 30 Grad, die wird's jetzt wohl so nicht mehr geben. Ich war diese Woche shoppen und habe dann schon überall die Winterjacken und die Pullover und Mützen gesehen. Also ja, und es liegt auch schon Laub draußen. Also so langsam, glaube ich, können wir schon mal auf die Sommer-Bucketlist gucken. Haben wir alles abgearbeitet, alles unternommen, was ihr euch vorgenommen habt. Der Kollege Martin hat euch getroffen. Steht noch ein Sommer-To-Do an?
1: Auf jeden Fall noch Urlaub. Wenn es jetzt so bleibt, dann haust du erstmal ab in Urlaub irgendwo, wo die Sonne noch da ist.
2: Wenn es sich doch irgendwie ergibt, auf jeden Fall.
1: Der Sommer, der scheint sich so langsam zu verabschieden. Habt ihr schon alles abgearbeitet, was ihr für die Ferien, für den Sommer euch so vorgenommen habt?
3: Wir wollten eigentlich noch auf dem Trampolin schlafen.
1: Ihr wolltet im Trampolin schlafen?
3: Ja, wir schlafen im Trampolin. Wir machen so Decken und so Lichterketten und ganz viele Snacks. Weil Essen ist wichtig und dann schauen wir Filme.
1: Und wenn es jetzt dann doch langsam Herbst wird?
3: Ja, nicht schlimm, das halten wir schon aus.
4: Also ich hatte eigentlich noch vor, ein bisschen was mit Freunden auszumachen und halt ein bisschen zu entspannen einfach.
1: Dann ist dir das Wetter also eigentlich wurscht?
3: Ja.
5: Es darf gerne Herbst werden, wir brauchen den Regen definitiv und wir können uns alle, glaube ich, über den Sommer nicht beschweren.
6: Es könnte noch ein bisschen schön bleiben. Krankheitsbedingt bin ich jetzt nicht so durch den Garten gekommen, wie ich eigentlich gewollt hatte.
1: Also der Garten braucht nicht nur ein bisschen Regen, sondern auch ein bisschen Hand anlegen.
6: Ja, auf alle Fälle. Mein Mann weiß immer eine Ausrede, warum er jetzt nicht mithelfen kann, deswegen bräuchte
1: ich. Wissen Sie was, die Ausreden kenne ich frei auch alle.
6: Das glaube ich Ihnen unbesehen.
7: Ich wünsche mir jetzt einen schönen Frühherbst, das mag ich.
1: Jo.
7: Ich mag die Düfte und mag das Wetter.
1: Also so ein klassischer, mit Verlaub, Altweibersommer wäre auch nochmal ganz schön.
7: Ganz genau.
0: Den Spätsommer, den genießen wir jetzt, der hat doch auch.
6: Weiß immer eine Ausrede, warum er jetzt nicht mithelfen kann, deswegen bräuchte.
1: Wissen Sie was, die Ausreden kenne ich frei auch alle.
6: Das glaube ich Ihnen unbesehen.
7: Ich wünsche mir jetzt einen schönen Frühherbst, das mag ich.
1: Jo.
7: Ich mag die Düfte und mag das Wetter.
1: Also so ein klassischer, mit Verlaub, Altweibersommer wäre auch nochmal ganz schön.
7: Ganz genau.
0: Den Spätsommer, den genießen wir jetzt, der hat doch auch was richtig Schönes.

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11: Es ist 15 Uhr, ich bin Moritz Einzel. Nach der Flutkatastrophe im Himalaya sind ausländische Helfer zur Unterstützung eingetroffen. Eine Rettungsmannschaft aus dem Nachbarland Indien sei da, ein weiteres Team aus China werde bald erwartet. Die Zahl der Todesopfer geben die Behörden aktuell mit mehr als 600 an. Es werden noch tausende Menschen vermisst. In der Debatte um die Abschaffung der abschlagsfreien Rente nach 45 Beitragsjahren hat sich Arbeitsministerin Baas offen gezeigt für eine Übergangsfrist von rund 5 Jahren. Nötig seien ausreichende Übergangsfristen und Vertrauensschutz, damit die Menschen ihre Lebensplanung anpassen könnten, sagte Baas den Funke-Medien. Die Vorsitzende der Rentenkommission Janda habe einen Zeitraum von 5 Jahren genannt, das gebe Orientierung. In Magdeburg hat sich die AfD-Nachwuchsorganisation Generation Deutschland zu einem Bundeskongress versammelt. Bei dem Treffen im Alten Theater am Messegelände will die AfD-Jugend klären, wie sie zur Europapolitik steht und sich vom strikten Anti-Euro-Kurs der Mutterpartei abgrenzen. Erwartet wird auch der Spitzenkandidat für die Landtagswahl in Sachsen-Anhalt, Siegmund. Zum ersten Mal dürfen bei der Berlin-Wahl Jugendliche ab 16 das Abgeordnetenhaus mitwählen. Damit sind über 55.000 junge Menschen zusätzlich wahlberechtigt. Bei insgesamt 2,5 Millionen Wahlberechtigten eine kleine, aber möglicherweise wahlentscheidende Gruppe, falls es knapp wird. Kandidieren dürfen unter 18-Jährige weiterhin nicht. Die Berlin-Wahl ist in 3 Wochen. Für die SV Elversberg beginnt heute um 15.30 Uhr ein neues Kapitel. Das Team startet in seine erste Saison in der Fußball-Bundesliga. Pia Wegner mit einem Überblick über die Samstagspartien des ersten Spieltags.
12: Elversberg ist der 59. und zugleich kleinste Verein der Bundesliga-Geschichte. Die Gemeinde Spießen-Elversberg zählt rund 13.000 Einwohner, also nur 3.000 mehr als ins Stadion passen. Dort ist zum Auftakt Leverkusen, also der Meister von 2024, zu Gast. Parallel spielen Leipzig gegen Gladbach, Mainz gegen Paderborn, Union Berlin gegen Frankfurt und Köln gegen Hoffenheim. Die erste Samstagabendpartie der Saison bestreiten ab 18.30 Uhr Dortmund und der HSV.
11: 3 Ergebnisse aus der zweiten Liga: Karlsruhe-Wolfsburg 2:5, Heidenheim-Dresden 5:3 und Cottbus-Fürth 3:4. Es ist jetzt 3:15.
13: Das Wetter in Bayreuth und der Region ist heute richtig schön angenehm sommerlich. Sonne, Wolken und bis zu 24 Grad, schöne angenehme Sommertemperaturen. Und so geht's auch morgen weiter, bis zu 25 Grad und auch ein Sonnen-Wolken-Mix. Hallo liebe Autofahrer, es dauert ein bisschen länger auf der A9 Richtung Nürnberg. Zwischen Markt Jorgast und Dreieck Bayreuth-Kulmbach, da sind 4 Kilometer Stau, dauert ungefähr 15 Minuten länger. Und wir haben eine Lasermessung auf der B470 zwischen Auerbach und Kirchentumbach bei Altkirzendorf auf Höhe des Parkplatzes. Gute Fahrt und kommt gut an.
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0: Oh, gebt euch das mal. Ja, Urlaubsfeeling angeknipst. Es sind noch 2 Wochen Sommerferien. Und wer bisher noch nicht weggekommen ist oder wer nochmal Urlaubsfeeling braucht, was geht da gerade noch in Sachen Sommerurlaub? Spontan, Sonne, Berge, Meer, paar Tage mit der Familie raus. Man kann da gerade echt jetzt noch ganz gute Angebote finden und Julia Gold hilft uns dabei heute mal, unsere Reiseexpertin aus dem TUI Reisecenter.
1: Jetzt ist die Nachfrage immer noch leicht erhöht wegen der Ferien, deswegen sind dann auch die Preise nicht so niedrig wie in der grünen Gurkenzeit, aber trotzdem gibt's gute Möglichkeiten.
0: Machen wir es mal konkret, 2 Erwachsene, 2 Kinder und nächste Woche soll's losgehen, ohne das Urlaubskonto jetzt komplett zu sprengen.
1: Für einen Familienurlaub ist tatsächlich die Türkei perfekt. Angefangen von schönen Poolanlagen mit Rutschen für 2.700 Euro im All-Inclusive-Bereich. Vielleicht wollt ihr ja gar nicht fliegen und würdet auch mit dem Auto fahren. Da gibt es eine wunderschöne Anlage in Kärnten, in der Nähe der schönen Kärntner Seen. Das ist eine familienfreundliche Anlage, kostet 1.800 Euro. Oder dann, wenn es ins schöne Bella Italia gehen soll, gibt es eine einfache Bungalow-Anlage an der Adria in der Nähe von Jesolo. Da lägt es preislich zum Beispiel 700 Euro.
0: Und du hast dann noch einen zusätzlichen Spartipp.
1: Genau, das ist tatsächlich so mein Tipp, wirklich mal von dem Gedanken Nürnberg loszukommen. Manchmal reicht wirklich der kleine Sprung rüber nach Sachsen. Aber wir haben jetzt eben festgestellt, dass Berlin tatsächlich auch sehr interessant ist, weil man fährt gerade mal so eine gute Stunde länger, als wenn man nach Dresden fahren würde. Muss es nicht ein Samstagabflug sein? Muss es nicht Nürnberg sein? Muss es nicht ein bestimmtes Ziel sein? Sind durchaus gute Schnäppchen zu finden.
0: Ist dieser klassische Last-Minute-Urlaub, heute buchen, morgen fliegen, eigentlich überhaupt noch ein Ding oder planen inzwischen alle ihren Sommerurlaub schon an Weihnachten, gefühlt?
1: Wir empfehlen allen Familien, die planen können, frühzeitig zu buchen, ab Oktober, November schon fürs Folgejahr. Man hat die ganze Auswahl, man kann sich die Hotels, die gut bewertet sind, noch aussuchen, die Flugzeiten aussuchen, den Flughafen aussuchen. Im Kurzfristbereich muss ich manchmal auch einfach schauen, was ist denn noch da. Man findet was kurzfristig, wenn man es nicht anders planen kann. Aber die Empfehlung geht klar an langfristig buchen.
0: Unterm Strich heißt das, Angebote gibt's. Das große Last-Minute-Schnäppchen ist aber nicht garantiert und Frühbuchen hat ja zumindest auf jeden Fall einen Vorteil, den eben kein Rabatt ersetzen kann. Man hat länger was vom Urlaub, nämlich die ganz große Vorfreude. Wenn ihr noch verreist, ganz, ganz tolle Urlaubszeit.
1: Kurzfristig, wenn man es nicht anders planen kann, aber die Empfehlung geht klar an langfristig buchen.
0: Unterm Strich heißt das, Angebote gibt's. Das große Last-Minute-Schnäppchen ist aber nicht garantiert und Frühbuchen hat ja zumindest auf jeden Fall einen Vorteil, den eben kein Rabatt ersetzen kann. Man hat länger was vom Urlaub, nämlich die ganz große Vorfreude. Wenn ihr noch verreist, ganz, ganz tolle Urlaubszeit. Genießt's!

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10: Es ist 3:30 Uhr, schönen Nachmittag, ich bin Sina Rees. In Pegnitz ist heute Winzerfest. Ein Abend lang dreht sich in der Innenstadt alles ums Thema Wein. Mehrere Weingüter stellen ihre Produkte vor aus Franken, der Pfalz und Baden-Württemberg. Wer kommt, kann über 30 verschiedene Sorten Wein und Sekt probieren. Organisator Gerhard Wagner von der Wagneria.
11: Der Marktplatz ist also komplett gesperrt und da gibt's dann im Prinzip eine Weinstraße, wo dann die ganzen Pavillons von den Winzern stehen. Und da läuft man dann mit seinem Weinkrügel, was wir extra für das Winzerfest gemacht haben, mal einen Stand zum anderen und sitzt dann in gemütlicher Runde zusammen. Das Motto ist im Prinzip, sich mit Freunden treffen und ein gutes Glas Wein trinken.
10: Um 16.30 Uhr gibt's vorab eine historische Stadtführung. Das Winzerfest beginnt dann um 17 Uhr. Alle Infos stehen auch im Veranstaltungskalender auf meinwelle.de. Über 1000 Stellungnahmen sind eingegangen zur geplanten Stromleitung, die vom Vogtland übers Fichtelgebirge gehen soll. Für besonders große Kritik sorgte ein Umspannwerk, das deswegen im Raum Marktleuten in Kirchenlamitz entstehen soll. Der Landkreis Wunsiedel hatte mit 2 Eilanträgen weitere Infos von Bayernwerk eingefordert. Die Antwort ist jetzt da. Offenbar benötige das Unternehmen das Umspannwerk gar nicht. Landrat Peter Berek.
12: Das sind ganz konkret wohl falsche Informationen von Tenet im Spiel. Bayernwerk sagt uns auch, dass in dem Suchraum Marktleuten Kirchenlamitz alleine schon die Leitungsinfrastruktur nicht vorhanden ist, um so ein großes Umspannwerk überhaupt dort bauen zu können. Das heißt, es würden weitere große Maßnahmen notwendig werden, um das überhaupt realisieren zu können.
10: Als nächstes befasst sich der Wirtschaftsausschuss des Bundestags mit den Plänen. Es ist ein Fall, der viele Menschen seit mittlerweile 2 Jahren beschäftigt. Das Verschwinden von Katina K. aus dem Landkreis Forchheim. Ab dem 12. Oktober wird der Fall am Landgericht Bamberg noch einmal komplett neu verhandelt. Die 33-jährige Prostituierte aus Bulgarien ist im August 2024 verschwunden und wurde zuletzt in Bammersdorf gesehen. Die Polizei ist schnell von einem Gewaltverbrechen ausgegangen. Im Fokus stand Katinas ehemaliger Lebensgefährte Josef H., der mehrfach vorbestraft ist. Katina K. und ihre Leiche wurden nie gefunden. Trotzdem hat das Landgericht Bamberg den heute 75-Jährigen in einem Indizienprozess wegen Totschlags zu 12 Jahren Haft verurteilt. Seine Verteidigung hat Revision eingelegt. Im Juli hat der Bundesgerichtshof entschieden, das Verfahren muss neu aufgerollt werden. Das Wetter in Bayreuth und der Region ist heute richtig schön mit einem Sonne-Wolken-Mix. 24 Grad die Höchstwerte. In der Nacht kühlt es dann ab auf um die 14 Grad. Aber morgen, da kommt die Sonne wieder zurück, bringt ein paar Wolken mit. Aber die Höchstwerte liegen auch wieder bei angenehmen 25 Grad. Hallo auf die Straßen und es staut sich immer noch auf der A9 Richtung Nürnberg zwischen Markt Schorgast und Dreieck Bayreuth-Kulmbach. 4 Kilometer aktuell, ungefähr 15 Minuten Zeitverlust. Und Vorsicht auf der B470 zwischen Auerbach und Kirchentumbach. Dort gibt es eine Lasermessung bei Altkirzendorf auf Höhe des Parkplatzes. Gute Fahrt!
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0: Euch einen schönen Samstag. Wir haben diese Woche alle die Sturzflutkatastrophe in Nepal und China verfolgt. Das sind ja wirklich Bilder wie aus einem Horrorfilm. Über 250 Tote, über 1300 Menschen vermisst, alles voller Schlamm, ja, und ganz vielen Tränen vor Ort. Und diese Familie, die hatte wirklich einen Schutzengel. Eine vierköpfige Familie aus Deutschland, aus Bayern. Die hat die Flucht vor den Wassermassen in Nepal überlebt. Das ist Manuel. Er hat eine nepalesische Frau, Kinder im Alter von 10 und 7 Jahren. Was die Familie rettete, das war eine Planänderung. Denn eigentlich wäre die Familie während der Flut wandern gewesen.
1: Wir haben eine kurze Trekkingtour gemacht. Im Langtang mussten die aber abbrechen, weil die Wege durch Erdrutsche verschüttet waren, sind dann vorzeitig zurück und dann einen Tag später kam die Flut.
0: Die Familie ist dann mit dem Hubschrauber in Sicherheit gebracht worden. Tagelang hat die Familie dann bei Verwandten ausgeharrt, wo sie die Flut hautnah miterlebten. Das sind schon krasse Eindrücke.
1: Ja, das Haus, in dem wir übernachtet haben und in dem wir unsere Familie lebt, unsere Verwandten, das ist ziemlich nah am Fluss. Und als die Flut kam, hat man das schon von Weitem gehört, das ist ein großes Donnern, Grollen. Das war mehrere hundert Meter hoch, der Staub aufgewirbelt und das hat man gehört. Wir haben dann geschaut am Fluss, haben dann gesehen, wie die Flutwelle kam und sind dann nach oben gerannt.
0: Manuel und seine Familie hatten also richtig, richtig Glück. Nach der Sturzflut in Nepal und China laufen jetzt die Rettungsaktionen und die Suchaktionen natürlich weiterhin auf Hochtouren mit der Armee. Und wir haben das für euch weiterhin im Blick.

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7: Es ist 16 Uhr, ich bin Moritz Einzel. Bundesarbeitsministerin Baas stellt die Pläne der schwarz-roten Koalition zur Einführung einer verpflichtenden Krankschreibung ab dem ersten Tag in Frage. Den Funke-Zeitungen sagte die SPD-Chefin, man solle sich schon noch mal fragen, ob das sinnvoll sei. Dirk Zeitler berichtet.
8: Der Pflicht zur Krankschreibung ab dem ersten Tag habe die SPD nur zähneknirschend zugestimmt, obwohl die Partei sie inhaltlich für falsch hält, sagte Baas. In der Union gibt es jedoch keine Bereitschaft, das Thema noch einmal neu zu verhandeln. Dazu habe die Koalition eine Vereinbarung getroffen, die nun flexibel und praxistauglich gestaltet werden müsse, heißt es aus der CDU-CSU-Fraktion.
7: 4 Tage nach der Sturzflut im Himalaya gelten noch immer tausende Menschen als vermisst. Meterhoher Schlamm und zerstörte Straßen und Brücken erschweren die Rettungsarbeiten. Die Zahl der Todesopfer geben die Behörden aktuell mit mehr als 600 an. In den überfluteten Gebieten wächst außerdem die Sorge vor Infektionskrankheiten. Die Isländerinnen und Isländer stimmen heute über den EU-Kurs ihres Landes ab. Bei der Volksabstimmung entscheiden sie, ob die Beitrittsgespräche mit der Europäischen Union wieder aufgenommen werden. Island hatte bereits 2009 einen Antrag auf EU-Mitgliedschaft gestellt. Doch nach der Parlamentswahl 2013 blockierte eine EU-skeptische Regierung das Verfahren. Pfifferlinge, Steinpilze oder Maronen finden Bayerns Pilzsammler gerade kaum, anders als üblich. Schuld sind Hitze und Trockenheit in diesem Sommer. Die Pilze stecken zwar im Boden, schaffen es aber nicht, Fruchtkörper zu bilden. Dafür brauchen sie Wasser. Wenn es ordentlich regnet, können die Pilze sprießen. Sehr torreich ist es zugegangen am 3. Spieltag in der 2. Fußball-Bundesliga. Fürth hat beim Aufsteiger in Cottbus heute mit 4:3 gewonnen. Bundesliga-Absteiger Heidenheim besiegte Dresden mit 5:3 und Wolfsburg, ebenfalls Bundesliga-Absteiger, siegte mit 5:2 in Karlsruhe. Um 20.30 Uhr trifft noch Nürnberg auf Bielefeld. Es ist jetzt 4:15.
9: Das Wetter in Bayreuth und der Region ist heute richtig schön angenehm sommerlich. Sonne, Wolken und bis zu 24 Grad. Schöne, angenehme Sommertemperaturen. Und so geht's auch morgen weiter. Bis zu 25 Grad und auch ein Sonnen-Wolken-Mix.
7: Eine Meldung von der A3 Würzburg Richtung Frankfurt. Zwischen Weibersbrunn und Aschaffenburg 11 Kilometer zähfließender Verkehr, 16 Minuten der Zeitverlust. A7 Fulda Richtung Würzburg zwischen Gersfeld-Rhön und Bad Brückenau-Wildflecken, 9 Kilometer Stau, 22 Minuten mehr. Und Vorsicht, auf der A9 München Richtung Nürnberg zwischen Altmühltal und Greding liegt Kleidung auf der Fahrbahn.
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5: Schönen Nachmittag, es ist 16:30, ich bin Sina Rees. Bei einem Brand in Weidenberg haben zwei Männer schwere Verletzungen erlitten. Ein 56-Jähriger hat gestern Vormittag in seiner Garage in der oberen Marktstraße an einem Motorrad gearbeitet. Beim Starten hat sich auslaufendes Benzin entzündet. Dabei haben seine Hände Feuer gefangen. Außerdem hat ein Benzinkanister gebrannt, das meldet die Polizei. Ein 42-jähriger Gemeindemitarbeiter wollte den Kanister aus der Garage treten. Dabei kam es zu einer weiteren Verpuffung. Auch er hat schwere Brandverletzungen erlitten. Rettungshubschrauber haben die beiden Männer in Spezialkliniken geflogen. Am Gebäude ist ein Schaden von rund 5.000 Euro entstanden. Die Staatsstraße war etwa eine Stunde gesperrt. Die Festspiele 2026 sind für die Gastronomie rund um den grünen Hügel gut gelaufen. Das berichtet der Nordbayerische Kurier. Vor allem das Warnfood, das die Gastronomie rund um das Festspielhaus betreibt, zieht eine positive Bilanz im Jubiläumsjahr. Geschäftsführer Engin Güljabrak sieht auch die zusätzlichen Angebote wie Open Airs, Kinderoper oder die Techno-Premiere als zusätzlichen Erfolg. Auch gastronomisch seien die verschiedenen Angebote gut angekommen. Einen deutlichen Sparkurs bei den Gästen habe er im Warnfood nicht bemerkt. Dafür steigen laut Güljabrak die Ansprüche. Viele Besucher legen mehr Wert auf Qualität und sind auch bereit, dafür Geld auszugeben. Auch andere Gastronomen rund um den grünen Hügel berichten von einer guten Saison. Den ausführlichen Festspiel-Gastro-Check gibt's im Nordbayerischen Kurier. Eine entlaufene Kuh hat gestern Vormittag in Mistelgau für einen größeren Einsatz gesorgt. Das Tier ist beim Verladen in der Bayreuther Straße ausgebüxt und anschließend aggressiv durch den Ort gelaufen. Dabei hat die Kuh einen 59-Jährigen umgestoßen. Der Mann hat sich am Schlüsselbein verletzt und ist ins Klinikum Bayreuth gekommen. Polizei und Feuerwehr haben die Straße gesperrt. Auch ein Tierarzt konnte die Kuh zunächst nicht stoppen. Weil das Tier weiter aggressiv durch Mistelgau gelaufen ist, hat die Polizei die Kuh schließlich erschießen müssen. Das Wetter für Bayreuth und die Region ist heute noch mal richtig schön sommerlich. 24 Grad, Sonne, Wolken gemischt. In der Nacht liegen die Tiefstwerte bei 14 Grad und morgen, da wird es auch noch mal so wie heute, schön sonnig mit ein paar Wolken bis zu 25 Grad.
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9: Es ist 17 Uhr, ich bin Moritz Einzel. Die Bundesregierung steht anscheinend kurz davor, Russland offiziell für den geplanten Drohnenanschlag am Flughafen Leipzig-Halle verantwortlich zu machen. Das berichten die Welt am Sonntag und das Portal Politico übereinstimmend. Die Bundesregierung plant demnach auch mehrere Strafmaßnahmen. Zudem würden parallel dazu in Brüssel EU-Sanktionen vorbereitet. Eine Krankschreibung ab dem ersten Tag. Den Plan der Bundesregierung findet Arbeitsministerin Baas nicht gut. Der Funke Mediengruppe hat die SPD-Vorsitzende gesagt, sie sei zwar koalitionstreu, man solle sich aber fragen, ob die Regelung sinnvoll sei. Menschen könnten bei einem leichten Infekt sofort zum Arzt gehen und sich eine ganze Woche krankschreiben lassen, statt nur kurz auszufallen. Der Bundesnachrichtendienst wirbt auf der Gamescom in Köln um Nachwuchs. Die Behörde hat an ihrem Messestand ein neues Level ihres Spiels BND-Legenden Operation Blackbox vorgestellt. Spielerinnen und Spieler sind dort als Agentin AJ unterwegs. Am Messestand können Interessierte auch ihre Hacking- und Programmierfähigkeiten unter Beweis stellen und mit echten BND-Beamten ins Gespräch kommen. Junge Menschen sind zunehmend pessimistisch mit Blick auf ihre finanzielle Zukunft. Nur noch 40% der 16- bis 25-Jährigen glauben, einen ähnlich hohen Lebensstandard wie ihre Eltern erreichen zu können. Das zeigt der Jugendfinanzmonitor der Schufa. Vor 8 Jahren haben noch fast doppelt so viele positiv auf ihre finanzielle Zukunft geschaut. Dritter Spieltag in der zweiten Fußball-Bundesliga, da hat Fürth den ersten Saisonsieg gefeiert. Ein 4:3 in Cottbus. Kleeblatt-Coach Heiko Vogel.
10: Ich glaube, dass meine Mannschaft nicht das beste Spiel, was sie können, abgeliefert haben, aber es war sehr reif. Wir haben die Tore gemacht, waren sehr effizient. Auch die Zeitpunkte der Tore, wenn es dafür günstige Zeitpunkte gibt, dann war das bestimmt heute der Fall.
9: Außerdem feierten die beiden Bundesliga-Absteiger Wolfsburg und Heidenheim ebenfalls torreiche Siege. Wolfsburg siegte 5:2 in Karlsruhe, Heidenheim bezwang Dresden mit 5:3. Um 20.30 Uhr trifft noch Nürnberg auf Bielefeld. Es ist jetzt 5:00.
11: Das Wetter in Bayreuth und der Region ist heute richtig schön mit einem Sonne-Wolken-Mix. 24 Grad die Höchstwerte. In der Nacht kühlt es dann ab auf um die 14 Grad. Aber morgen, da kommt die Sonne wieder zurück, bringt ein paar Wolken mit. Aber die Höchstwerte liegen auch wieder bei angenehmen 25 Grad.
9: Eine Meldung von der A3 Würzburg Richtung Frankfurt zwischen Weibersbrunn und Aschaffenburg. 10 Kilometer Stau, 17 Minuten der Zeitverlust. Und A7 Fulda Richtung Würzburg zwischen Gersfeld-Rhön und Bad Brückenau-Bildflecken. 8 Kilometer Stau, eine Viertelstunde dauert's länger.
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6: 17:30, schönen Samstag, ich bin Sina Rees. Die Festspiele 2026 sind für die Gastronomie rund um den grünen Hügel gut gelaufen. Das berichtet der Nordbayerische Kurier. Vor allem das Warnfood, das die Gastronomie rund um das Festspielhaus betreibt, zieht eine positive Bilanz im Jubiläumsjahr. Geschäftsführer Engin Güljabrak sieht auch die zusätzlichen Angebote wie Open Airs, Kinderoper oder die Techno-Premiere als zusätzlichen Erfolg. Auch gastronomisch seien die verschiedenen Angebote gut angekommen. Einen deutlichen Sparkurs bei den Gästen habe er im Warnfood nicht bemerkt. Dafür steigen laut Güljabrak die Ansprüche. Viele Besucher legen mehr Wert auf Qualität und sind auch bereit, dafür Geld auszugeben. Auch andere Gastronomen rund um den grünen Hügel berichten von einer guten Saison. Den ausführlichen Festspiel-Gastro-Check gibt's im Nordbayerischen Kurier. Über 1000 Stellungnahmen sind eingegangen zur geplanten Stromleitung, die vom Vogtland übers Fichtelgebirge gehen soll. Für besonders große Kritik sorgte ein Umspannwerk, das deswegen im Raum Marktleuten in Kirchenlamitz entstehen soll. Der Landkreis Wunsiedel hatte mit 2 Eilanträgen weitere Infos von Bayernwerk eingefordert. Die Antwort ist jetzt da. Offenbar benötige das Unternehmen das Umspannwerk gar nicht. Landrat Peter Berek.
7: Das sind ganz konkret wohl falsche Informationen von Tennet im Spiel. Bayernwerk sagt uns auch, dass in dem Suchraum Marktleuten Kirchenlamitz alleine schon die Leitungsinfrastruktur nicht vorhanden ist, um so ein großes Umspannwerk überhaupt dort bauen zu können. Das heißt, es würden weitere große Maßnahmen notwendig werden, um das überhaupt realisieren zu können.
6: Als nächstes befasst sich der Wirtschaftsausschuss des Bundestags mit den Plänen. Es ist ein Fall, der viele Menschen seit mittlerweile 2 Jahren beschäftigt. Das Verschwinden von Katina K. aus dem Landkreis Forchheim. Ab dem 12. Oktober wird der Fall am Landgericht Bamberg noch einmal komplett neu verhandelt. Die 33-jährige Prostituierte aus Bulgarien ist im August 2024 verschwunden und wurde zuletzt in Bammersdorf gesehen. Die Polizei ist schnell von einem Gewaltverbrechen ausgegangen. Im Fokus stand Katinas ehemaliger Lebensgefährte Josef H., der mehrfach vorbestraft ist. Katina K. und ihre Leiche wurden nie gefunden. Trotzdem hat das Landgericht Bamberg den heute 75-Jährigen in einem Indizienprozess wegen Totschlags zu 12 Jahren Haft verurteilt. Seine Verteidigung hat Revision eingelegt. Im Juli hat der Bundesgerichtshof entschieden, das Verfahren muss neu aufgerollt werden. Das Wetter für Bayreuth und die Region ist heute nochmal richtig schön sommerlich. 24 Grad, Sonne, Wolken gemischt. In der Nacht liegen die Tiefstwerte bei 14 Grad und morgen, da wird es auch nochmal so wie heute, schön sonnig mit ein paar Wolken bis zu 25 Grad.

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9: Es ist 18 Uhr, ich bin Moritz Einzel. Die Bundesregierung bereitet offenbar ein größeres Sanktionspaket gegen Russland vor. Das berichten mehrere Medien. Hintergrund ist der geplante Drohnenanschlag am Flughafen Leipzig-Halle. Die Regierung stehe kurz davor, Russland für den gescheiterten Anschlag verantwortlich zu machen. Noch unklar ist, ob einzelne russische Akteure benannt werden oder die gesamte russische Regierung. Aktuelle Äußerungen von Bundesarbeitsministerin Baas zur Attestpflicht ab dem ersten Krankheitstag stoßen bei der Union auf Kritik. Der Chef des CDU-Sozialflügels Radke hat dem Kölner Stadtanzeiger gesagt, er finde es fragwürdig, getroffene Verabredungen nach kurzer Zeit öffentlich in Frage zu stellen. Baas hatte in einem Interview angezweifelt, dass die vereinbarte Attestpflicht Sinn hat. Im Flutkatastrophengebiet in Nepal ist internationale Hilfe eingetroffen. Eine Rettungsmannschaft aus Indien sei gelandet, hieß es aus dem nepalesischen Außenministerium. Ein weiteres Team aus China werde erwartet. Die Zahl der Todesopfer ist inzwischen auf mehr als 600 gestiegen. Mehr als 2500 Menschen gelten weiterhin als vermisst. Bei einem russischen Drohnenangriff auf ein Munitionslager gestern Abend sind in der Nähe der ukrainischen Hauptstadt Kiew mindestens 37 Menschen getötet worden. Neben mehreren Wohnhäusern sei auch ein Senioren- und Behindertenheim beschädigt worden, erklärte Präsident Selenskyj. Fast 400 Menschen wurden aus dem Umfeld des Unglücksorts evakuiert. Die neue Saison in der Fußball-Bundesliga hat gleich am ersten Spieltag ihre erste handfeste Überraschung. Aufsteiger Elversberg hat Leverkusen 3:2 besiegt. Außerdem spielten Leipzig-Gladbach 3:0, Mainz-Paderborn 0:0, Köln-Hoffenheim 3:2 und Union Berlin gegen Frankfurt 3:3. Ab 18.30 Uhr noch Dortmund gegen den HSV. In der zweiten Liga hat Fürth am dritten Spieltag den ersten Saisonsieg eingefahren, ein 4:3 in Cottbus. Trainer Heiko Vogel.
10: Für die Mannschaft freut es mich ungemein. Ich glaube, dass das die Spiele sind, die man dann auch schlussendlich ziehen muss. Und sie haben es gezogen. Das könnte ein Katalysator für die kommenden Aufgaben sein, weil es einfach Selbstvertrauen gibt.
9: Wolfsburg gewann 5:2 in Karlsruhe und Heidenheim besiegte Dresden mit 5:3. Um 20.30 Uhr trifft noch Nürnberg auf Bielefeld. Es ist jetzt 6:15. Ein Mix aus Sonne und Wolken begleitet uns durch den Tag. Die Temperaturen steigen auf 22 bis 27 Grad. Rund um die Rhön kann nochmal ein Schauer durchziehen. Morgen sieht es sogar noch etwas freundlicher aus. Meist bleibt es trocken und zwischendurch kommt immer wieder die Sonne raus. Dazu wird es mit bis zu 29 Grad wieder etwas wärmer. Vorsicht auf der A3 Frankfurt Richtung Würzburg zwischen Bessenbach-Walderschaff und Weibersbrunn, ein Plastikteil auf der Fahrbahn. A7 Fulda Richtung Würzburg zwischen Gersfeld-Rhön und Bad Brückenau-Wildflecken, 8 Kilometer Stau, 20 Minuten Zeitverlust. Und auf der A93 Weiden Richtung Hof zwischen Altenstadt an der Waldnaab und Neustadt an der Waldnaab liegt ein Holzklotz auf der Fahrbahn.

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1: Ich bin Moritz Einzel. Die Bundesregierung bereitet offenbar ein größeres Sanktionspaket gegen Russland vor. Das berichten mehrere Medien. Hintergrund ist der geplante Drohnenanschlag am Flughafen Leipzig-Halle. Die Regierung stehe kurz davor, Russland für den gescheiterten Anschlag verantwortlich zu machen. Noch unklar ist, ob einzelne russische Akteure benannt werden oder die gesamte russische Regierung. Aktuelle Äußerungen von Bundesarbeitsministerin Baas zur Attestpflicht ab dem ersten Krankheitstag stoßen bei der Union auf Kritik. Der Chef des CDU-Sozialflügels Radke hat dem Kölner Stadtanzeiger gesagt, er finde es fragwürdig, getroffene Verabredungen nach kurzer Zeit öffentlich in Frage zu stellen. Baas hatte in einem Interview angezweifelt, dass die vereinbarte Attestpflicht Sinn hat. Das waren die Nachrichten um 9:30. Ein Mix aus Sonne und Wolken begleitet uns durch den Tag. Die Temperaturen steigen auf 22 bis 27 Grad. Rund um die Rhön kann nochmal ein Schauer durchziehen. Morgen sieht es sogar noch etwas freundlicher aus. Meist bleibt es trocken und zwischendurch kommt immer wieder die Sonne raus. Dazu wird es mit bis zu 29 Grad wieder etwas wärmer.
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1: Es ist 19 Uhr, ich bin Moritz Einzel. Die kurze Fußball-Sommerpause ist endgültig vorbei. Auch in der Bundesliga rollt wieder der Ball. Gestern ging es ja los mit dem 5:1 von Meister FC Bayern gegen Stuttgart. Heute dann der erste Bundesliga-Samstag der neuen Spielzeit. Und der hatte gleich eine dicke Überraschung parat. Aufsteiger Elversberg hat sein Auftaktspiel gegen Leverkusen mit 3:2 gewonnen. Der Trainer der Saarländer Vincent Wagner bei The Zone.
2: Ein deutlich schlauerer Trainer als ich hat mal gesagt, erste Spieltage gibt es nur eine Sache, die muss man gewinnen. Und das ist uns zum Glück gelungen, deswegen der erste Sieg ist immer der schwerste.
1: Leipzig gewann 3:0 gegen Mönchengladbach, Köln besiegte Hoffenheim 3:2, Union Berlin und Frankfurt trennten sich 3:3 und auch das Spiel Mainz gegen Paderborn endete unentschieden, allerdings torlos 0:0. Die Bundesregierung macht Medienberichten zufolge Russland für den Drohnenvorfall am Flughafen Leipzig-Halle verantwortlich. Kanzler Merz wolle das in den kommenden Tagen offiziell verkünden, meldet unter anderem die Welt am Sonntag. Anfang August war in der Nähe einer ukrainischen Frachtmaschine am Leipziger Airport eine Sprengstoffdrohne entdeckt worden. AfD-Spitzenkandidat Siegmund will nach eigenen Worten das Ergebnis der Landtagswahl am kommenden Sonntag in Sachsen-Anhalt akzeptieren, auch dann, wenn seine Partei die absolute Mehrheit verfehlt. Bei einer Veranstaltung der AfD-Jugendorganisation Generation Deutschland in Magdeburg sagte Siegmund, als Demokraten akzeptiere man immer demokratische Ergebnisse. Er schränkte aber ein, die Geschichte habe gelehrt, Vertrauen ist gut, Kontrolle ist besser. Ein heftiger Sturm hat mehrere Rettungseinsätze auf dem Chiemsee zur Folge gehabt. Wie die Wasserschutzpolizei mitteilte, gerieten 4 Boote in Seenot und mussten von den Einsatzkräften in Sicherheit gebracht werden. Verletzt wurde niemand. Ein vom Deutschen Wetterdienst vorhergesagter Sturm war gestern mit Böen von bis zu 65 Kilometern pro Stunde über den Chiemsee gezogen. Topfavorit Tadej Pogacar muss seinen Traum vom Triumph bei der Spanien-Rundfahrt in diesem Jahr begraben. Der slowenische Radprofi stürzte auf der 8. Etappe der Vuelta schwer. Der Sieger der Tour de France musste das Rennen aufgeben. Pogacar war eigentlich auf dem besten Weg, die Vuelta erstmals zu gewinnen. Es ist jetzt 7:15. In der Nacht, da überwiegen die Wolken in Bayern und es fällt gelegentlich Regen. In der zweiten Nachthälfte lockern die Wolken von Westen her wieder auf. Es bleibt dazu sehr windig. Die Tiefstwerte erreichen 17 bis 11 Grad. Morgen wechseln sich Sonne und harmlose Wolken ab. Erst gegen Abend gibt's in Alpennähe einzelne Schauer. Die Temperaturen steigen auf 21 bis 27 Grad. Eine Meldung von der A9 München Richtung Nürnberg zwischen Ingolstadt Nord und Denkendorf. 4 Kilometer Stau, 11 Minuten der Zeitverlust. Und Vorsicht auf der A9 München Richtung Nürnberg. Am Dreieck Nürnberg feucht in der Überleitung zur A73 Richtung Nürnberg. Gefahr durch ein Schlagloch auf der rechten Spur.
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1: Ich bin Moritz Einzel. Die kurze Fußball-Sommerpause ist endgültig vorbei. Auch in der Bundesliga rollt wieder der Ball. Gestern ging es ja los mit dem 5:1 von Meister FC Bayern gegen Stuttgart. Heute dann der erste Bundesliga-Samstag der neuen Spielzeit. Und der hatte gleich eine dicke Überraschung parat. Aufsteiger Elversberg hat sein Auftaktspiel gegen Leverkusen mit 3:2 gewonnen. Der Trainer der Saarländer Vincent Wagner bei The Zone.
2: Ein deutlich schlauerer Trainer als ich hat mal gesagt, erste Spieltage gibt es nur eine Sache, die muss man gewinnen. Und das ist uns zum Glück gelungen, deswegen der erste Sieg ist immer der schwerste.
1: Leipzig gewann 3:0 gegen Mönchengladbach, Köln besiegte Hoffenheim 3:2, Union Berlin und Frankfurt trennten sich 3:3 und auch das Spiel Mainz gegen Paderborn endete unentschieden, allerdings torlos 0:0. Die Bundesregierung macht Medienberichten zufolge Russland für den Drohnenvorfall am Flughafen Leipzig-Halle verantwortlich. Kanzler Merz wolle das in den kommenden Tagen offiziell verkünden, meldet unter anderem die Welt am Sonntag. Anfang August war in der Nähe einer ukrainischen Frachtmaschine am Leipziger Airport eine Sprengstoffdrohne entdeckt worden. Das waren die Nachrichten um 9:30. In der Nacht, da überwiegen die Wolken in Bayern und es fällt gelegentlich Regen. In der zweiten Nachthälfte lockern die Wolken von Westen her wieder auf. Es bleibt dazu sehr windig. Die Tiefstwerte erreichen 17 bis 11 Grad. Morgen wechseln sich Sonne und harmlose Wolken ab. Erst gegen Abend gibt's in Alpennähe einzelne Schauer. Die Temperaturen steigen auf 21 bis 27 Grad.
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1: Es ist 20 Uhr, ich bin Moritz Einzel. Wer steckt hinter dem gescheiterten Anschlag mit einer Sprengstoffdrohne am Flughafen Leipzig-Halle? Mehrere Medien berichten heute, dass die Bundesregierung bald offiziell Russland dafür verantwortlich machen wird. Es seien auch Sanktionen in Vorbereitung. Kanzler Merz hatte bereits am Rande der Kabinettsklausur in dieser Woche erklärt, man wisse, wer hinter dem Drohnenvorfall stecke und werde in Kürze etwas dazu sagen. Im Himalaya zeigt sich Stück für Stück mehr das katastrophale Ausmaß der Sturzflut. Die Zahl der Todesopfer ist auf mehr als 670 gestiegen. Außerdem werden nach Angaben der Behörden in Nepal und China etwa 3000 Menschen vermisst, darunter hunderte Ausländer. Unterdessen kommt Hilfe aus dem Ausland. Eine Rettungsmannschaft aus dem Nachbarland Indien ist eingetroffen. Vor 25 Jahren wurde der Gemüsehändler Habil Kilic in München durch die Rechtsextremisten der Terrorgruppe Nationalsozialistischer Untergrund ermordet. In der Landeshauptstadt hat es heute eine Gedenkveranstaltung gegeben, um an Kilic und die anderen NSU-Opfer zu erinnern. Etwa 70 Menschen versammelten sich in der Nähe des damaligen Tatorts. Nach dem Tod von König Harald V. sind für morgen in ganz Norwegen Gedenkgottesdienste geplant. Seit heute liegen auch überall in Norwegen öffentliche Kondolenzbücher aus. König Harald war gestern im Alter von 89 Jahren gestorben. Sein Sohn Håkon ist neuer norwegischer König. Kleine Sensation zum Auftakt in die neue Saison der Fußball-Bundesliga. Die SV Elversberg, der Aufsteiger aus dem Saarland, hat gegen Bayer Leverkusen mit 3:2 gewonnen. Auch für Martin De Michelis gab es viel Grund zur Freude. Der frühere Bayern-Profi aus Argentinien feierte einen gelungenen Einstand als Trainer in der Bundesliga bei RB Leipzig. Die Sachsen besiegten Borussia Mönchengladbach mit 3:0 und De Michelis war hinterher glücklich am DAZN-Mikro.
2: Ich werde diesen Tag nicht vergessen. Was ich habe heute hier gelebt, ist einfach ein Traum. Die Choreografie, die Szenografie von den Fans in diesem tollen Stadion und danach mit so einer Leistung von der ganzen Mannschaft, 3 Tore zu schießen. Ich glaube, ich könnte noch ein paar Tore schießen, aber auch nach 2:0 gespielt. Ja, freue mich sehr, haben wir so gut gestartet.
1: Die weiteren Ergebnisse: Köln-Hoffenheim 3:2, Union Berlin gegen Frankfurt 3:3 und Mainz-Paderborn keine Tore, 0:0. Es ist jetzt kurz nach 8.
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1: Es ist 20 Uhr, ich bin Moritz Einzel. Wer steckt hinter dem gescheiterten Anschlag mit einer Sprengstoffdrohne am Flughafen Leipzig-Halle? Mehrere Medien berichten heute, dass die Bundesregierung bald offiziell Russland dafür verantwortlich machen wird. Es seien auch Sanktionen in Vorbereitung. Kanzler Merz hatte bereits am Rande der Kabinettsklausur in dieser Woche erklärt, man wisse, wer hinter dem Drohnenvorfall stecke und werde in Kürze etwas dazu sagen. Im Himalaya zeigt sich Stück für Stück mehr das katastrophale Ausmaß der Sturzflut. Die Zahl der Todesopfer ist auf mehr als 670 gestiegen. Außerdem werden nach Angaben der Behörden in Nepal und China etwa 3000 Menschen vermisst, darunter hunderte Ausländer. Unterdessen kommt Hilfe aus dem Ausland. Eine Rettungsmannschaft aus dem Nachbarland Indien ist eingetroffen. Vor 25 Jahren wurde der Gemüsehändler Habil Kilic in München durch die Rechtsextremisten der Terrorgruppe Nationalsozialistischer Untergrund ermordet. In der Landeshauptstadt hat es heute eine Gedenkveranstaltung gegeben, um an Kilic und die anderen NSU-Opfer zu erinnern. Etwa 70 Menschen versammelten sich in der Nähe des damaligen Tatorts. Nach dem Tod von König Harald V. sind für morgen in ganz Norwegen Gedenkgottesdienste geplant. Seit heute liegen auch überall in Norwegen öffentliche Kondolenzbücher aus. König Harald war gestern im Alter von 89 Jahren gestorben. Sein Sohn Håkon ist neuer norwegischer König. Kleine Sensation zum Auftakt in die neue Saison der Fußball-Bundesliga. Die SV Elversberg, der Aufsteiger aus dem Saarland, hat gegen Bayer Leverkusen mit 3:2 gewonnen. Auch für Martin De Michelis gab es viel Grund zur Freude. Der frühere Bayern-Profi aus Argentinien feierte einen gelungenen Einstand als Trainer in der Bundesliga bei RB Leipzig. Die Sachsen besiegten Borussia Mönchengladbach mit 3:0 und De Michelis war hinterher glücklich am DAZN-Mikro.
2: Ich werde diesen Tag nicht vergessen. Was ich habe heute hier gelebt, ist einfach ein Traum. Die Choreografie, die Szenografie von den Fans in diesem tollen Stadion. Und danach mit so einer Leistung von der ganzen Mannschaft, 3 Tore zu schießen. Ich glaube, ich könnte noch ein paar Tore schießen. Aber auch nach 2:0 gespielt. Ja, freue mich sehr. Freue mich sehr, dass wir so gut gestartet.
1: Die weiteren Ergebnisse: Köln-Hoffenheim 3:2, Union Berlin gegen Frankfurt 3:3 und Mainz-Paderborn keine Tore, 0:0. Es ist jetzt kurz nach 8.
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1: Es ist 21 Uhr. Ich bin Moritz Einzel. Noch bis Mitternacht unserer Zeit haben in Island die Wahllokale geöffnet. Die Menschen in dem Inselstaat stimmen heute darüber ab, ob die Gespräche mit der Europäischen Union über einen EU-Beitritt Islands wieder aufgenommen werden. Alles deutet auf ein enges Rennen hin. 2013 hatte eine EU-skeptische Regierung in Reykjavik in Sachen Beitrittsgespräche den Pausenknopf gedrückt. Nach der Flutkatastrophe im Himalaya

0: werden nach Behördenangaben noch rund 3000 Menschen vermisst, darunter auch mehrere Deutsche. Rettungskräfte suchen unter schwierigsten Bedingungen im Schlamm. Auch ausländische Helfer sind in Nepal eingetroffen, unter anderem aus Indien. Die Zahl der Toten ist auf mehr als 670 gestiegen. Die Bundesregierung macht Medienberichten zufolge Russland für den Drohnenvorfall am Flughafen Leipzig-Halle verantwortlich. Kanzler Merz wolle das in den kommenden Tagen offiziell verkünden, meldet unter anderem die Welt am Sonntag. Anfang August war in der Nähe einer ukrainischen Frachtmaschine am Leipziger Airport eine Sprengstoffdrohne entdeckt worden. Ein heftiger Sturm hat mehrere Rettungseinsätze auf dem Chiemsee zur Folge gehabt. Wie die Wasserschutzpolizei mitteilte, gerieten 4 Boote in Seenot und mussten von den Einsatzkräften in Sicherheit gebracht werden. Verletzt wurde niemand. Ein vom Deutschen Wetterdienst vorhergesagter Sturm war gestern über den Chiemsee gezogen. Dortmund ist mit einem Heimsieg in die neue Saison der Fußball-Bundesliga gestartet. Der BVB setzte sich gegen den Hamburger SV mit 2:0 durch. Zuvor gab es bereits am ersten Spieltag die erste große Überraschung der neuen Spielzeit. Aufsteiger Elversberg besiegte Leverkusen mit 3:2. Das Fazit von SVE-Trainer Vincent Wagner.
1: Wenn wir unser Spiel spielen, wenn wir mutigen Fußball gegen den Ball spielen, wenn wir intensiv spielen, können wir auf jeden Fall mithalten. Was man aber auch sieht, wenn wir dann nicht schlau genug sind und nur Kleinigkeiten anbieten, ist der Gegner schon gut genug, es zu bestrafen. Und heute hat er zum Glück nicht all seine Chancen genutzt, sonst hätten wir nicht gewonnen. Und trotzdem gibt halt die goldene Regel, erste Spiele muss man gewinnen. Das ist uns heute zum Glück gelungen, mit unseren Fans im Rücken.
0: Die weiteren Ergebnisse: Leipzig-Mönchengladbach 3:0, Köln-Hoffenheim 3:2, Union Berlin-Frankfurt 3:3 und Mainz-Paderborn 0:0. Es ist jetzt kurz nach 9.
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1: 23 Uhr. Ich bin Florian Klaus. In seiner ersten Rede als norwegischer König hat Håkon der VIII. Sich an seinen gestorbenen Vater Harald den V. erinnert. Er dankte ihm dafür, dass er so ein guter Papa für ihn und seine Schwester gewesen sei. Er sei auch ein warmherziger und humorvoller Großvater sowie liebevoller und fürsorglicher Ehemann gewesen. Er werde ihn vermissen, so der neue König. Die Bundesregierung beteiligt sich nicht an Spekulationen. Mehr wollte ein Sprecher noch nicht zu Medienberichten sagen, dass die Regierung Russland im Fall des versuchten Anschlags mit einer Sprengstoffdrohne am Flughafen Leipzig-Halle für verantwortlich hält. Der Zeitler berichtet.
2: Unter anderem die Bild berichtet, die Bundesregierung bereite ein umfangreiches Maßnahmenpaket gegen Moskau vor. Sie beruft sich auf mit dem Vorgang vertraute Person. Die Bundesregierung werde bald die Urheberschaft des Angriffs abschließend feststellen, sagte Bundeskanzler Merz vor kurzem in einem TV-Interview. Die Urheber hybrider Angriffe würden dafür bezahlen.
1: Noch bis Mitternacht haben in Island die Wahllokale geöffnet. Die Menschen in dem Inselstaat stimmen heute darüber ab, ob die Gespräche mit der Europäischen Union über einen EU-

0: Beitritt Islands wieder aufgenommen werden. Alles deutet auf ein enges Rennen hin. 2013 hatte eine EU-skeptische Regierung in Reykjavik in Sachen Beitrittsgespräche den Pausenknopf gedrückt. Eine Woche vor der Landtagswahl in Sachsen-Anhalt hat sich der AfD-Nachwuchs der Generation Deutschland in Magdeburg getroffen. GD-Chef Hohm forderte dort unter anderem, dass Millionen nach Deutschland gekommene Menschen das Land wieder verlassen müssten. Stürmischen Beifall gab es außerdem für derbe Worte von AfD-Landeschef Reichert, der unter anderem wörtlich von Vater Staat als nach Dope stinkender fauler Assi gesprochen hat. Für Dortmund ist der Auftakt der Bundesliga-Saison gut gelaufen. Mit 2:0 hat der BVB gegen Hamburg gewonnen. Elversberg konnte in seinem ersten Bundesligaspiel überhaupt auch einen Sieg feiern. 3:2 stand es am Ende gegen Leverkusen. Die anderen Ergebnisse? Leipzig-Gladbach 3:0, Köln-Hoffenheim 3:2, Union Berlin-Frankfurt 3:3 und Mainz-Paderborn 0:0. Und im Abendspiel der zweiten Liga hat Nürnberg-Bielefeld mit 4:1 geschlagen. Es ist jetzt 11:15.
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1: 23 Uhr. Ich bin Florian Klaus. In seiner ersten Rede als norwegischer König hat Håkon der VIII. Sich an seinen gestorbenen Vater Harald den V. erinnert. Er dankte ihm dafür, dass er so ein guter Papa für ihn und seine Schwester gewesen sei. Er sei auch ein warmherziger und humorvoller Großvater sowie liebevoller und fürsorglicher Ehemann gewesen. Er werde ihn vermissen, so der neue König. Die Bundesregierung beteiligt sich nicht an Spekulationen. Mehr wollte ein Sprecher noch nicht zu Medienberichten sagen, dass die Regierung Russland im Fall des versuchten Anschlags mit einer Sprengstoffdrohne am Flughafen Leipzig-Halle für verantwortlich hält. Dirk Zeitler berichtet.
2: Unter anderem die Bild berichtet, die Bundesregierung bereite ein umfangreiches Maßnahmenpaket gegen Moskau vor. Sie beruft sich auf mit dem Vorgang vertraute Person. Die Bundesregierung werde bald die Urheberschaft des Angriffs abschließend feststellen, sagte Bundeskanzler Merz vor kurzem in einem TV-Interview. Die Urheber hybrider Angriffe würden dafür bezahlen.
1: Noch bis Mitternacht haben in Island die Wahllokale geöffnet. Die Menschen in dem Inselstaat stimmen heute darüber ab, ob die Gespräche mit der Europäischen Union über einen EU-Beitritt Islands wieder aufgenommen werden. Alles deutet auf ein enges Rennen hin. 2013 hatte eine EU-skeptische Regierung in Reykjavik in Sachen Beitrittsgespräche den Pausenknopf gedrückt. Eine Woche vor der Landtagswahl in Sachsen-Anhalt hat sich der AfD-Nachwuchs der Generation Deutschland in Magdeburg getroffen. GD-Chef Hohm forderte dort unter anderem, dass Millionen nach Deutschland gekommene Menschen das Land wieder verlassen müssten. Stürmischen Beifall gab es außerdem für derbe Worte von AfD-Landeschef Reichert, der unter anderem wörtlich von Vater Staat als nach Dope stinkender fauler Assi gesprochen hat. Für Dortmund ist der Auftakt der

0: Bundesliga-Saison gut gelaufen. Mit 2:0 hat der BVB gegen Hamburg gewonnen. Elversberg konnte in seinem ersten Bundesligaspiel überhaupt auch einen Sieg feiern. 3:2 stand es am Ende gegen Leverkusen. Die anderen Ergebnisse? Leipzig-Gladbach 3:0, Köln-Hoffenheim 3:2, Union Berlin-Frankfurt 3:3 und Mainz-Paderborn 0:0. Und im Abendspiel der zweiten Liga hat Nürnberg-Bielefeld mit 4:1 geschlagen. Es ist jetzt 11:15.
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1: Ich bin Florian Klaus. Am Donnerstag hat Kanzler Merz angekündigt, dass die Bundesregierung bald abschließend feststellen will, wer für den versuchten Anschlag mit einer Sprengstoffdrohne am Flughafen Leipzig-Halle verantwortlich war. Wie jetzt mehrere Medien berichten, geht die Regierung davon aus, dass Russland dahinter steckt. Sie berufen sich dabei auf Insider. Bestätigen wollte ein Regierungssprecher das aber noch nicht. Eine Woche vor der Landtagswahl in Sachsen-Anhalt hat Altkanzlerin Merkel dazu aufgerufen, sich für die Demokratie einzusetzen. Dabei betonte sie, dass die Mehrheit der Menschen nicht die AfD wähle. Es stimme, dass die AfD in den neuen Bundesländern sehr stark sei. Merkel hat aber auch darauf hingewiesen, dass sie auch in den alten Bundesländern stärker geworden sei. Sie sei ein gesamtdeutsches Phänomen geworden. In Magdeburg hat sich die AfD-Nachwuchsorganisation Generation Deutschland getroffen. Der Chef der Organisation Hohm forderte dort, dass Millionen zugewanderte Menschen das Land verlassen sollen. Er hat das damit begründet, dass Deutschland ein Land der Deutschen bleiben solle. Uneinigkeit gab es bei der Frage, ob Deutschland den Euro aufgeben soll. In Nepal läuft weiter die Suche nach Vermissten im Flutkatastrophengebiet, inzwischen auch mit Hilfe aus dem Ausland. So ist eine Rettungsmannschaft aus Indien dort und auch ein Team aus China sollte kommen. Die Teams sollen bei der Suche nach Arbeitern helfen, die in Tunneln entlang der von der Flut betroffenen Flüsse eingeschlossen sind. Inzwischen sind mehr als 670 Tote bestätigt. Dortmund ist mit einem Sieg in die neue Saison der Fußball-Bundesliga gestartet. Der BVB besiegte den Hamburger SV mit 2:0. Bereits zuvor hatte Elversberg im ersten Bundesligaspiel der Vereinsgeschichte einen Sieg gegen Leverkusen gefeiert. Der Bericht von Moritz Einzel.
2: Der Aufsteiger aus dem Saarland überfiel die Werkself mit einem frühen Doppelschlag. 8. Minute, 9. Minute, 2:0 und kurz nach der Pause auch noch das dritte Tor. Gegen Ende des Spiels ließen Kraft und Konzentration nach. Leverkusen konnte verkürzen, aber 3:2 der Sieg am Ende für Elversberg. Die weiteren Ergebnisse: Leipzig-Gladbach 3:0, Köln-Hoffenheim 3:2, Union Berlin-Frankfurt 3:3 und Mainz-Paderborn keine Tore, 0:0.
1: Es ist jetzt kurz nach 1.
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1: Es ist 2 Uhr. Ich bin Florian Klaus. Die Bundesregierung beteiligt sich nicht an Spekulationen. Mehr wollte ein Sprecher noch nicht zu Medienberichten sagen, dass die Regierung Russland im Fall des versuchten Anschlags mit einer Sprengstoffdrohne am Flughafen Leipzig-Halle für verantwortlich hält. Dirk Zeitler berichtet.
2: Unter anderem die Bild berichtet, die Bundesregierung bereite ein umfangreiches Maßnahmenpaket gegen Moskau vor. Sie beruft sich auf mit dem Vorgang vertraute Person. Die Bundesregierung werde bald die Urheberschaft des Angriffs abschließend feststellen, sagte Bundeskanzler Merz vor kurzem in einem TV-Interview. Die Urheber hybrider Angriffe würden dafür bezahlen.
1: Etwa jeder Fünfte will einer INSA-Umfrage zufolge Deutschland verlassen, falls die AfD im Bund in die Regierung kommt. Aktuell liegt die AfD in Umfragen zwar vorne, allerdings will keine andere Partei mit ihr koalieren. Knapp die Hälfte der Befragten hat außerdem angegeben, dass sie Schaden für Deutschland erwarten, falls die AfD an die Macht kommt. Etwas mehr als ein Drittel sah das nicht so, der Rest hat keine Angabe gemacht. Eine Woche vor der Landtagswahl in Sachsen-Anhalt hat sich der AfD-Nachwuchs der Generation Deutschland in Magdeburg getroffen. GD-Chef Hohm forderte dort unter anderem, dass Millionen nach Deutschland gekommene Menschen das Land wieder verlassen müssten. Stürmischen Beifall gab es außerdem für derbe Worte von AfD-Landeschef Reichert, der unter anderem wörtlich von Vater Staat als nach Dope stinkender fauler Assi gesprochen hat. In seiner ersten Rede als norwegischer König hat Håkon der Achte sich an seinen gestorbenen Vater Harald den Fünften erinnert. Er dankte ihm dafür, dass er so ein guter Papa für ihn und seine Schwester gewesen sei. Er sei auch ein warmherziger und humorvoller Großvater sowie liebevoller und fürsorglicher Ehemann gewesen. Er werde ihn vermissen, so der neue König. Für Dortmund ist der Auftakt der Bundesliga-Saison gut gelaufen. Mit 2:0 hat der BVB gegen Hamburg gewonnen. Elversberg konnte in seinem ersten Bundesligaspiel überhaupt auch einen Sieg feiern. 3:2 stand es am Ende gegen Leverkusen. Die anderen Ergebnisse: Leipzig-Gladbach 3:0, Köln-Hoffenheim 3:2, Union Berlin-Frankfurt 3:3 und Mainz-Paderborn 0:0. Und im Abendspiel der zweiten Liga hat Nürnberg-Bielefeld mit 4:1 geschlagen. Es ist jetzt 2:15. Die Wolken lockern von Westen her mit der Zeit auf, es bleibt dazu sehr windig. Die Tiefstwerte liegen bei 17 bis 11 Grad. Tagsüber wechseln sich Sonne und harmlose Wolken ab. Erst gegen Abend gibt es in Alpennähe einzelne Schauer. Die Temperaturen steigen auf 21 bis 27 Grad. Auf der A3 Linz Richtung Passau zwischen Neuhaus am Inn und Passau Süd staut es sich auf 3 Kilometern. Es dauert hier etwa 20 Minuten länger. Allen unterwegs eine gute Fahrt.